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Guten Morgen und herzlich willkommen bei der Abendsendung der Morgen mit Rhythm and Blues Edi von der Sendung R&B Jukebox am Mikrofon. Heute Montag, 20. Juli, leite ich zum ersten Mal die 3-stündige Sendung. Hoffentlich klappt alles, wie ich mir vorgestellt habe. Mache ich wirklich zuerst mal. Das offizielle Programm, um 8:30 Uhr werden wir über das Wetter informieren und um 9:30 Uhr die Ausgangstipps für heute. Sonst gibt es viel uralte Musik. Peace and Freedom heisst die Sendung und befasst sich in 2 Teilen um Rock- und Soulmusik vom 1966, also 60 Jahre alte Musik. Die Gelegenheit, um Aretha Franklin, Jimi Hendrix, Joan Baez, Bob Dylan, die Beatles, Rolling Stone, Ike und Tina Turner und viele andere unvergessene Musikerinnen und Musiker wieder einmal zu hören. Das Eröffnungslied und Meisterstück «Sound of Silence» von Simon & Garfunkel ist Januar 1966 erschienen. 1966 hat es auf der ganzen westlichen Welt immer mehr Studentenproteste gegen das Vietnamkrieg. Das Leitgedanke der Hippiesbewegung, Peace and Freedom, ist dann auch bei ihnen wichtig geworden. Und diese Menschen haben mit Hitparade und Schlager nicht am Hut gehabt und gemieden. Sie haben damals Rock, Folkrock und Soul geliebt und gehört. Die musikalischen Vorbilder sind Joan Baez und Bob Dylan. Wir hören zuerst «Pack Your Sorrow» mit Joan Baez und das zweite Lied «I Want You» Bob Dylan.

Viele Staatschefs von heute sind wieder mal von Macht, Gold und Geld gesteuert. Der Slogan «Peace and Freedom» ist heutzutage wichtiger denn je. Viele Künstlerinnen und Künstler engagieren sich für den Frieden. Ich habe 1966 ausgewählt, weil ein Jahr voll musikalische Entdeckungen und Innovationen war. Mit dem psychedelischen Rock, der alternative Rock und die Funkmusik sind drei neue Musikgenres während dieses Jahr entstanden. Wieder zwei Songs. Zuerst die Band Buffalo Springfield mit dem pazifisten Song «For What's It's Worth» und «Te Mama and Te Papas» mit ihr fantastische «California Dreamin'».

Jawohl, der Morgen mit der Sandy Peace and Freedom. Der psychedelische Rock ist Teil von der psychedelischen Kultur und dem Konsum halluzinogener Drogen beeinflusst worden. Die Folkrock-Band The Birds hat als erste asiatische Single veröffentlicht. Und die Ikone der Genre ist die Band The 13 Floor Elevators gsi. Wieder zwei Songs: 8 Mile High, The Birds, und You're Gonna Miss Me, The 13 Floor Elevators.

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Glaube oder nicht, die Beatles haben mit dem 1966 Album Revolver als erste eine psychedelische Rock-Langspielplatte aufgenommen. Langspielplatte, nicht Single. Zu hören sind zum Beispiel der legendäre Stück Eleanor Rigby und ein Song mit total neuen Studiotechniken eingespielt, wie Instrumente verkehrt abspielen oder mit dem indischen Sitar komplett neue Töne einspielen. Also zuerst Eleanor Rigby und danach das revolutionäre Song Tomorrow Never Knows. The Beatles.

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4: Die aktuelle Wetterprognose. Heute Montag meist strahlender Sonnenschein. Im Oberland noch ein paar Restwolken und tagsüber harmlose Quellwolken. Temperatur in Bern, Biel und Interlaken. Heute Morgen 11 bis 13 Grad, Nachmittag 26 bis 27 Grad. Auf dem Gurten bis 24 Grad. 0 Grad Grenze auf 3600 Meter. In Mittelland schwacher Wind aus nördlicher Richtung. Auf den Bergen schwacher West- bis Nordwestwind. Und übrigens, Tare ist genau 21 Grad. Jetzt, die Rolling Stones haben 1966 mit Aftermath ein psychedelisches Rockalbum veröffentlicht. Zuerst hören wir Mother's Little Helper und als zweite Painted Black. The Rolling Stones.

Ich kenne kein zweites Rockstück, der so viele Rhythmus- und Schemawechsel hat, als der Beach Boys-Titel «Good Vibrations». Und 1966 ist der Beginn der legendären Rockband Jefferson Airplane. Wieder zwei Songs: «Good Vibrations», «The Beach Boys» und «Come Up the Years», Jefferson Airplane.

auch wieder fertig mit Bluesrock, britische Moodrock, mit zwei der bekanntesten englischen Band, The Who und The Kinks. Zuerst hören wir das Lied Substitute von The Who und danach Sunny Afternoon The Kinks.

Weiter mit britischer Rock. Zuerst All or Nothing mit der Band Small Faces und danach Wild Thing, The Trucks.

Peace and Freedom mit Good Lovin' von den Young Rascals und Ona Carousel mit der Band The Hollies.

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2: 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Noch zwei Rockstücke und danach kommt der zweite Teil der Sendung mit Soulmusik. Das Lied «Summer in the City» von der Band The Lovin' Spoonful ist heute noch bekannt. Und der Pianist Stevie Winwood hat Gimme Some Lovin' mit der Band der Spencer Davis Group gespielt. Alles immer noch 1966.

frei für die Soulmusik. Die typische afroamerikanische Soulband der 60er Jahre besteht aus Schlagzeug, Bass und Gitarre, die drei als Begleitinstrumente. Der Piano steht im Zentrum der Bühne und zwei bis drei Bläser als Leadinstrumente vor der Band, also vorne dran. 1966 sind sehr viele geniale Soulstücke eingespielt worden. Und die besten sind aufgebaut worden auf dem Rechtsaktivist Martin Luther King Philosophie. Das heisst Gewaltlosigkeit und Gleichstellung der schwarzen Bevölkerung. Also wieder in Peace and Freedom. Seid ihr bereit für die Soulmusik? Ich frage noch eine, seid ihr bereit für Soul? Zweimal Wilson Pickett, Land of Thousand Dances und obendrauf Mustang Sally. Lässt die Glocke zweimal läuten.

Aretha Franklin ist die unbestrittene Queen of Soul. Dass sie sehr gut singen kann, wissen wirklich alle. Aber dass sie das Jazzpiano hervorragend beherrscht, die wenigen. In vielen ihrer Songs hat sie im Studio selber Piano gespielt. Zuerst hören wir die ihre Überarbeitung von einem Jazzstück von 1927 namens Old Man River und danach Tighten Up Your Tie, Button Up Your Jacket. Die Queen of Soul, Aretha Franklin.

die Ausgehtippe von heute. Es gibt praktisch nichts. Und gleich auch ein paar Sachen, die habe ich gesehen. Open Air Marzili Movie und ein grosser Flohmerit an den Europaplatz. Der Theaterzirkus Wunderkind in Brünnengut und die Seefeldspiele in Thun mit Gries. Und was soll man sagen am Schluss? Die Jahre scheinen 20 Grad. Jawohl. Und jetzt geht es ja gerade weiter. Wir hören seit 2 Stunden 60 Jahre alte Musik. Es gibt einfach Kompositionen, die von Generation zu Generation weitergegeben werden. Viele werden immer neu interpretiert. Die allererste Soul-Aufnahme hat 1954 Ray Charles veröffentlicht und hat auch viele Songs geschrieben, die laufender Zeit zustande geworden sind. 2 solche sind die 1966 Titel «Let's Go Get Stoned» und «I Don't Need No Doctor» Ray Charles.

James Brown hat mit dem Song «It's a man's, man's world» eine Stimmung aufgegriffen, die in den heutigen Diskussionen über Geschlechterrollen und gesellschaftliche Strukturen nach wie vor aktuell ist. Der Song ist 60 Jahre alt. Mit Papa's Got a Brand New Bag hat James Brown einen neuen Rhythmus in die Soul-Musik gebracht. Später bekannt wurde als Funkmusik. Also zwei James Brown Hammer-Songs. Als erste It's a Man's, Man's World und als zweites der erste Funk der Musikgeschichte. Papa Got a Brand New Bag. James Brown.

Die unvergessene Tina Turner, damals noch als Icon Tina Turner unterwegs, mit einem von Tina selber geschriebenen Song. River Deep Mountain High. Und die Sängerin Etta James in The Basement. Wow, wow, wow. Hört selber.

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2: 1966 war Stevie Wonder 16 Jahre alt und hat den Song «Für die Ewigkeit» geschrieben. Und der grossartigen Soul-Künstler Bobby Hatt kennt man nicht, außer hört man Rabe. Also zwei starke Titel. Uptight, Everything Alright, gespielt von Stevie Wonder. Und Sunny, schau die Sonne, Bobby Hatt.

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Wir fahren gerade weiter mit Saul Knüller vom 66. Die Soul-Legenden Sam and Dave mit Hold On, I'm Coming und The Temptations spielen Ain't Too Proud to Beg.

Eddie Floyd hat mehrere Songs geschrieben, die mit der Zeit zu Soul-Standard geworden sind. Zwei davon sind Knock on Wood und 6, 3, 4, 5, 7, 8, 9.

Sogar Otis Redding hat mehrere Stücke geschrieben, die Standard sind worden. Wie zum Beispiel der Song Respect, wo kennt ihr am besten, oder von der Aretha Franklin-Version, und Fa, Fa, Fa, Fa, Set Song.

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2: Desi Brahms mit Diana Ross als Leadsängerin haben Wahnsinns-Soulstücke veröffentlicht, wie zum Beispiel «You Can't Hurry Love» und «Baby Love».

Was ist auch passiert, weiß ich nicht. Auf jeden Fall gehen wir gerade weiter. Wieder zwei Meisterstücke. Reach Out Till Bitter mit Four Tops und Working in the Coal Mine mit Lee Dorsey.

Ja, vorher falsch angesagt. Das ist die Gitarristin Barbara Lynn gsi mit einem Good Woman und die unvergessene Band The Isley Brothers mit dem starken Stück Die Sold Heart of Mine. Das heutige Rabe-Programm. Es ist Ferienzeit, darum gibt es keine Rabe-Nachrichten. Also zwischen 11 und 12 ist Klangbecki. Ab 12 bis am 2 die Sendung Beyond Format. Für alle, die Klarheit in Medienzucht suchen. Mit einem Blick hinter die Kulissen von Comics, Videospielen, Büchern, Filmen. Von der 2 bis am 4 ist wieder das Klangbecki. Und von der 4 bis am 6 die Musiksendung Radio Punk. Mit Perle aus der Vergangenheit und Wahnsinns-Song von heute. Und 6 bis am 8 wieder das Klangbecki. Vom 8 bis am 9 die Musiksendung Die 80er Jahre. Um was es geht, ist klar. Danach 21 bis 22 Uhr die Sendung Das Widerstand aus der Rille historische Widerstandmusik von den letzten 50 Jahren. Und vom 11 bis am 12 Radio Art 106 mit außergewöhnlichen Radiokünstlerinnen und Künstlern. Und von Mitternacht bis am 8 danach das Klangbecki. Und anschließend wieder die Sendung der Morgen. Und jetzt fahren wir weiter mit den zwei Meisterstücken, die ich vorhin gesagt habe. Rich Out Till Be Fair mit Four Tops und Working in the Coal Mine mit Lee Dorsey.

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1: Jawohl. Jetzt kommt der Pazifist, der ist Pazifist. Marvin Gaye spielt Ain't That Peculiar. Und die Band aus dem Ghetto, The Cavaliers, die aus ihrer Zeit von dieser Platte, die ich jetzt vorstelle, hat 200 Kopien verkauft und nicht mehr. Hat das längst vorauf abbekommen. Hold on to my baby.

Wir sind am Schluss von der Morgen und die Musikkultursendung Peace and Freedom mit 60 Jahre alte Musikperlen. Nächste Freitag bei der Sendung Rhythm and Blues Jukebox zwischen 5 und 7 werde ich den 27 Club vorstellen. Auf Deutsch übersetzt 27 Club. Das sind 7 bekannte Künstler und Künstlerinnen, die vor ihr 28. Geburtstag gestorben sind. Die Gelegenheit, Janis Joplin, Amy Winehouse, Jimi Hendrix, Jim Morrison, Kurt Cobain von der Nirvana, Brian Jones von der Rolling Stone und die Blues-Legende Robert Johnson wieder einmal zu hören. Danke fürs Zuhören, bleibt alle fit und habt eine schöne und gebige Woche. Und tschüss. Und jetzt lernen wir es noch einmal tätschen. Mit Green Onions, Booker T and the MGS.

0: Hallo und herzlich willkommen zu Beyond Format. 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

0: Es ist 20. Juli, es ist 12 Uhr am Mittag und die, die jetzt hier zulassen, sind vielleicht noch ein bisschen verdrückt vom Gurten oder sonst einfach irgendwie Ferienstimmung. Ich bin heute hier im Studio mal wieder mit jemandem Neues. Der Andrew ist in Dänemark am Arbeiten, Ferien, Staycation. Genau, und entsprechend habe ich mir Unterstützung gesucht und ja, mega schön, Fipu, bist du da? Herzlich willkommen.
1: Merci, darf ich da sein. Hallo, Krigu. Und an dieser Stelle von der ganzen Beyond Former Community herzlich willkommen zurück in deinem Podcast.
0: Genau, genau. Dankeschön. Ja, es ist jetzt das erste Mal, als ich wieder auf Radiosendung bin, seit Day X, wo ich Vater geworden bin. Und entsprechend bin ich jetzt auch wieder ein bisschen, habe mich ein bisschen wieder eingerufen, für da wieder alles rauszufingern. Wir haben uns vorhin gegenseitig schnell erklärt, wie das Studio funktioniert. Ich hoffe, das ist jetzt live, also ich hoffe, die Leute hören es überhaupt, weil sonst haben wir irgendetwas falsch gemacht.
1: Hey, steht der dort gross on air. Von dem gehe ich mal davon aus, dass wir das so sein.
0: Yes. Ja, hey, mega cool, Fipu, dass du dir Zeit hast genommen. Für die, die jetzt gar nicht kennen, willst du dir schnell vorstellen? Was ist so die Background?
1: Das kann man dir sonst hören? Das kann ich sehr gerne machen. Also Leute, die Beyond Format hören, jetzt nicht im Radio, sondern vielleicht eben auch den Podcast hören ab und zu mal. Die kennen mich vielleicht von euch, ich bin ab und zu schon bei euch zu Gast. Wir haben mal eine legendäre Folge über The Last of Us 2 gemacht. Stimmt. Zum Beispiel. Und auch sonst andere Formate aufgenommen. Selber habe ich auch einen Podcast, etwas zu Ufen und eine Geschichte, jetzt auch seit 7 Jahren. Und ja, es ist absurd, dass dort alles schon gegangen ist und der schon Beyond Format schon ein paar Mal bei uns gewesen. Und ja, vielleicht fleissige Rabe-HörerInnen haben vielleicht meine Stimme auch schon mal bei Geschichten nichts Schlimmeres gehört. Freitagabend immer von 8 bis 10 bin ich neu auch, also mittlerweile gar nicht so neu, aber ich bin noch nicht so oft dabei gewesen. Auch gehöre ich zum Hosting-Team und ja, ich bin oben.
0: Ja, definitiv. Also ja. So wie man es gehört, also man kann dich auch noch bei Linie 7 ab und zu hören.
1: Stimmt, ja. Musik ist auch ein grosses Thema in meinem Leben. Rap.
0: Crazy.
1: Ja, ja und gleichzeitig bin ich gleich doppelter Familienvater.
0: Ja, das ist noch, vielleicht kann man das gleich noch schnell einfach erklären, so als Background-Info, weil wir eigentlich bis vorher nicht gewusst, ob du wirklich da bist.
1: Genau.
0: Weil das zweite Kind ist imminent, oder?
1: Es ist eigentlich, ja, der Geburtstermin ist Ende Juli, schon noch nicht gerührt, aber gleich irgendwie 2 Wochen. Und ja, wie man weiss, oder wie die Leute wissen, die Kinder haben, sagt es nicht, dass es genau auf das Datum kommt, das Kind. Darum bin ich ehrlich so ein bisschen auf Abruf. Also es könnte auch jetzt plötzlich sein. Fibu, du musst heimkommen, es geht los. Aber ja, Stand jetzt ist es noch ruhig. Darum konnte ich kommen und ich habe mich auch gefreut, dass ich hier sein darf.
0: Ja, mega okay. Es ist lustig, du warst vorhin im Handy gewesen und ich also dachte, so,
1: oh,
0: so mach ich es gleich allein. Also ja, wenn der Fibu den plötzlich mal nicht mehr hört, dann wisst ihr, was passiert ist. Genau. Ja, genau, wir werden ja heute auch noch über das Thema reden, Vater sein, generell, weil das bei mir ja auch sehr aktuell ist. Aber vielleicht schnell einen kurzen Überblick über das, was wir heute geplant haben. Also wir haben ja wie gang der Daily Business Talk, aber dort geht es so ein bisschen um das Thema Vaterschaft, aber auch noch einen kleinen guten Einblick haben wir vorhin schnell besprochen. Du bist einen Tag gewesen, oder?
1: Ich bin einen Tag gewesen, ja, spontan.
0: Genau. Nein, ich bin gespannt, weil ich sehe es halt immer so ein bisschen auf Social Media, aber ich bin jetzt schon Jahre nicht mehr gewesen und darum, ja, bin ich gespannt, was du erzählst. Nachher haben wir, was konsumierst du, unsere Herzkategorie, wo ich, ja, ich glaube, die beste Serie von allen Zeiten, wenn man im Internet glaubt, dabei hat. Also, von dem her könnt ihr euch darauf freuen, die einen wissen vielleicht schon, was das sein könnte. Und du hast ja auch eine sehr coole Serie, muss man sagen, dabei.
1: Genau, ja. Ich habe auch, eben, jetzt seit ich Bär bin, jetzt seit 3 Jahren schon und jetzt eben doppelt, konsumiere ich viel weniger. Und wenn dann eher ausgewählte Serien und Filme. Wobei auch nicht immer, muss man ganz ehrlich sagen. Vor allem, wenn ich alleine und abends für mich halt, schaue ich meistens Crap. Aber auch okay. Ein bisschen bewusst. Aber nein, ich habe eine sehr sehenswerte Serie dabei, wie ich heute erfahren habe, die letzte Staffel am Laufen ist. Und die bin ich im Konsumieren momentan.
0: Nice. Und dann haben wir noch eine Top 3, und, also eigentlich 2 Top 3, muss man sagen. Und zwar, das ist jetzt eben so auf das Vaterthema, geht es zu, weil ich habe den Fipu gefragt, hey, was sind so Medien, was sind deine Top 3 Medien, die du unbedingt willst, dass deine Kinder die mal sehen oder konsumieren? Und welche 3 auf keinen Fall? Und ich glaube, wir haben uns beide ein bisschen schwer oder viel müssen überlegen dabei.
1: Ja, ich kann vielleicht vorwegnehmen, für mich war es sehr schwierig gewesen, wirklich so wirklich spezifisches Medium zu finden. Mhm. Bei mir ist es vielleicht eher so, also wir gehen dann auch noch genau darauf ein, aber bei mir ist es oft auch mit einem Gefühl verbunden irgendwie und jetzt gar nicht unbedingt so das direkte Medium. Und bei denen, die ich nicht will, dass sie konsumieren, habe ich mir auch so überlegt, so, will ich wirklich so der Bär sein, der so sagt, so, ja. Nein, du darfst das nicht hören, oder den Film schaust du sicher nicht. Und darum bin ich dort auch so ein bisschen oberflächlich geblieben. Ja. Außer bei einem Platz, dort habe ich wirklich das Gefühl, nein, das will ich nicht.
0: Hey, ja, also bei mir ähnlich voll, genau. Es ist wirklich, es ist noch ein guter Punkt, weil es ist so, ja, du willst auch nicht so der Bär sein, der dann so ist, so, nochmal über meine Liebe. Ja.
1: Also ich habe mal mit 21 gerappert, wenn mein Kind später Techno hört, dann kommt sein Heim. Das würde ich momentan, das würde ich mittlerweile nicht mehr so rappen. Das ist 16 Jahre her.
0: Genau, wir sind lernende Wesen. Ja, ich bin sehr gespannt. An dieser Stelle auch die Frage an euch da aussen. Gibt es Medien, die eure Kinder oder eure Angehörigen auf jeden Fall müssen konsumieren oder nie sollen? Dann schreibt uns ein Mail an studio@rabe.ch oder auf Instagram an @beyond.format. Was sind Medien, die unbedingt konsumiert werden müssen oder auf keinen Fall? Ja, dann sind wir eigentlich schon parat für die erste Kategorie. Vorher gehen wir aber noch in unsere Klassiker-Segment-Kategorie Beyond Family Sound. Da geht es immer darum, dass wir etwas bringen, wo Angehörige, Leute, die wir kennen, an Musik herausgebracht haben. Und ich habe hier etwas dabei von Mira Lora. Ich bin mit ihr in Basel in die Uni, also die Uni, mit ihr studiert. Und es ist eine interessante Geschichte, wie sie quasi zur Musikerin geworden ist, weil ich glaube, sie hat schon recht früh viel Musik gemacht, hat sich aber vielleicht nicht so dafür gehabt, selber irgendwie eine Karriere zu machen und so. Und ist dann in einer SRF-Doku über irgendwie zusammenwohnen, ist ihre Wege porträtiert worden und sie hat dort einen Song gespielt. Und das ist so gut angekommen, dass dann mega viele Leute darauf angesprochen haben, so, hey, so, also kann man noch mehr von dir hören? Und sie hat dann eigentlich aus dem heraus entschieden, hey, eigentlich wäre es ja geil, wenn ich Musik würde machen. Und sie ist jetzt schon ein paar Jahre dran. Ich glaube, ich habe auch schon mal einen Song hier von ihr gebracht. Sie hat im März eine neue EP rausgebracht, «The Shadow Needs Light». Und da lassen wir jetzt einen Song rein, und zwar heisst der Nyctophilia von Mira Lora.

0: Hey, da habe ich noch den Knoblauchbär nachher geschoben.
1: Oh mein Gott, ist, what was that?
0: Das ist von den Hydranten. Und wo du gesagt hast, hey, in dieser Rubrik spielen wir Songs von bekannten oder von erweiterten Bekanntenkreisen, ist mir natürlich der Knoblauchbär in den Sinn gekommen, eben von den Hydranten. Das ist ein ehemaliger Arbeitskollege von mir, der Cyril Mauderli. Liebe Grüße raus, falls du es jetzt hörst. Und er ist Musiker und hat mit Macy Musik gemacht früher. Ich weiss jetzt gar nicht, ob der Kollege, der jetzt den Knoblauchbär aufgenommen hat, auch bei Macy war. Auf jeden Fall hat er einmal den Song rausgehauen, was ja ganz deutlich ein Kinderlied, also meiner Meinung nach ein Kinderlied ist. Also der Knoblauchbär und herzig. Und hey, ich wollte das jetzt hier supporten.
1: Hörst du den Knoblauchbär auch privat?
0: Klar. Auf und ab. Nein, aber ich weiss, gut, dein Kind ist noch nicht so alt, für das es irgendwie Präferenz hat im Musiklosen. Aber das ist etwas, das du wirst merken, das ist im Fall noch anstrengend.
1: Hey, ich habe jetzt auch schon gehört, dass es mega nice ist, wenn du wie Covers hast von Songs, die du gerne hörst, die dann irgendwie für Kinder geeignet sind, weil dann kannst du wie immer noch so die Melodie hören und der Text ist dann irgendwie anderen, aber ja, immerhin
0: hast du noch
1: so ein bisschen die Musik, die du gerne hast, nicht echt irgendetwas so.
0: Ja.
1: Aber ja, das sehe ich dann, glaube ich.
0: Ja, ja, wirklich, also es ist wirklich anstrengend, wenn man dann immer irgendwie meine Farbe und deine muss hören oder irgendwie für den ein Bergli, da steht der weisse Geist. Obwohl ich es liebe, wenn dann meine Tochter so mitgeht und wirklich so das mitgrölt, yeah, und richtig Freude hat. Aber es ist immer schön, wenn man dann so Musik entdeckt, die irgendwie alle cool finden. Da kann ich immer wieder die Sensibeli von der Jael empfehlen. Also dir draussen hören die Sensibeli von der Jael, wenn der gut produzierte Kindermusik, für, also Familienmusik würde ich es nennen, in dem Fall nicht eigentlich, es ist nicht Musik für Kinder, es behandelt so Themen, die Kinder beschäftigen, aber es ist so musikalisch und so gut produziert, dass es eben für alle
1: nice. Sehr
0: gut genießbar ist.
1: Da würde ich dir sicher noch für ein paar Tipps auf die Hand suchen. Ja, jetzt sind wir eigentlich schon voll drin, glaube ich, in der ersten Kategorie. Und bevor wir jetzt da weiter in das Rabbit Hole runtergehen, würde ich einfach noch schnell den Jingle für unsere erste Kategorie spielen. Und jetzt merke ich jetzt, dass genau der noch hier fehlt. Entschuldigung.
0: Das ist doch gar kein Problem. Das Problem ist ein bisschen, ich weiß nicht, um welche Rubrik das geht, das kann ich schon überlegt, aber,
1: genau. Aber jetzt kommt sie.
2: Ja, was ist? Läuft's? Ja. Daily Business Talk halt. Oh shit!
1: Genau, Daily Business Talk. Wir haben es gehört, also es ist ja das, was wir jetzt eigentlich genau haben gemacht. Und wir haben eigentlich schon angekündigt, dass wir über das Vatersein werden reden oder beziehungsweise eben, was für Songs kann man hören, die einem nicht in den Wahnsinn treiben. Und ja, ich habe an dieser Stelle nochmal schnell so ein bisschen, ich habe schon in der letzten Podcast-Folge mit Zimmer 101, übrigens könnt ihr gerne nachhören, es war mega cool gewesen mit ihnen, ohne Podcast aus Bern, beziehungsweise Bern-Berlin. Amme und Lara, wir haben mit ihnen eine Doppelfolge gemacht. Findet ihr bei Beyond Format, also wenn ihr auf Spotify Beyond Format sucht, findet ihr auch unsere Podcast-Folge. Genau, das könnt ihr dort nachhören. Und ich habe dort schon ein bisschen erzählt, ich bin Anfang Mai Vater geworden. Genau, und entsprechend, ja, wie du hast gesagt, also so, der Konsum ist runter. Also ich habe jetzt nicht mehr so viel Zeit, um irgendwie das, all die schönen Sachen zu machen, die wir halt bei Beyond Format sonst machen. Und gleichzeitig habe ich ganz viel Neues gelernt und ich muss sagen, es haben jetzt viele Leute immer darauf angesprochen, hey, wie ist es so als Vater und so. Und ich finde es schon noch spannend, so die Experience, wie für mich zumindest hat sich das so von Tag 1 eigentlich angefühlt, so, ja, das ist jetzt echt das neue Normal.
0: Mhm.
1: So, also es hat wie nie so den Moment gegeben, so, ah, wow, das ist jetzt irgendwie anders oder so, sondern es ist halt wie so, unsere Tochter ist jetzt um. So, mhm. Und ja, und ich bin halt mit meiner Partnerin zuständig für sie. Und das habe ich irgendwie, ist für mich mega also schön und beruhigend so auf eine Art, dass ich nicht so den irgendwie so einen Shift hatte, wie ich so das Gefühl hatte, so, wow, alles ist anders und so.
0: Mhm.
1: Aber ich habe gedacht, wie ist es dir gegangen dann zumals, vor 3 Jahren?
0: Ja, also das Ding ist, es bleibt einem ja gar nichts anderes übrig. Also man muss ja einfach von Sekunde 1 an, muss man ja funktionieren grundsätzlich und so irgendwie managen daheim. Und klar, man probiert sich irgendwie darauf vorzubereiten, besucht auch die Kurse und macht dies und macht das. Aber so wie fast bei allem, was man lernt, wenn man dann wirklich drin ist, ist es dann gleich irgendwie anders. Und richtig vorbereitet ist man dann gleich nicht drauf. Aber ja, hey, irgendwie funktioniert es einfach. Das ist mir schon auch so aufgefallen. Also, durch das, dass meine Partnerin recht flach gelegen ist nach der Geburt, weil sie mega Schmerzen hatte, habe ich wirklich von ersten Sekunden an alles müssen, also alles dürfen machen. Das müssen, es ist auch nicht so, dass es die Frau muss machen, sondern aber ich habe es auch beobachtet im Spital, wo wir waren, eben, dass die Männer erst noch ein bisschen zurückhaltend waren und dann lieber nochmal das Pflegepersonal hat kommen, für die Zwickel und nicht selber probiert hat. Und ich bin durch das recht schnell so reingeworfen worden und aber ich habe so mega schön gefunden, weil ich jetzt so von Grund auf eine gute Beziehung zu meiner Tochter aufbauen konnte. Und hey, ja, man macht das Zeug, als hätte man nie etwas anderes gemacht, spätestens nach einer Woche.
1: Ich finde, so als Mindset, ich meine, klar kann man das jetzt nicht mit jeder Situation vergleichen, aber ich finde als Mindset, dass man einfach so ist, so okay, ich muss jetzt, ich darf jetzt, wie einfach mir die Fähigkeiten aneignen, eigentlich ist das, also ich habe das, glaube ich, noch selten so erlebt, weißt du, ich würde jetzt irgendwie ein Musikinstrument verlieren oder so. Ich würde mir wahrscheinlich nie so reingeben, wie einfach
0: stimmt,
1: so,
0: ja.
1: Hey, ja, du musst jetzt einfach, und weißt du, machst dir auch viel weniger Gedanken, oder ich mache mir wenig Gedanken so, was mache ich jetzt echt falsch, im Sinn von, weil ich so das Gefühl habe, hey, ich habe gute Intentionen, ich bin auch irgendwie responsive zu, also weißt du, wenn sie jetzt irgendwie rennen, ja, logisch, schaue ich, dass sie mich irgendwie anpassen, so, ich finde, das ist schon eigentlich mega schöne Erfahrung, so, sich einfach so etwas können voll reinzugeben und nicht so zu hadern. Weil das Gefühl, so viele andere Sachen hat man so, ja, vielleicht auch irgendwie so ein Gefühl, so, kann ich das überhaupt? Oder jetzt so Selbstzweifel und irgendwie so in dieser Rolle habe ich es weniger bis jetzt.
0: Ja,
1: kommt es noch.
0: Ich denke, es wird schon Situationen geben, wo nicht von Anfang an weißt, was du jetzt machen musst.
1: Nein, logisch, ja, klar.
0: Wir haben wirklich eine Tochter, die hat selten bis nie irgendetwas gehabt, zum Glück. Ja. Also wir haben nie irgendwie grosse Krankheiten oder Unfälle. So ein grosser Unfall hat sie gehabt, sie mit dem Velo die Stegen abgefahren ist ohne Helm. Uff. Aber auch dort ist dann schlussendlich für das, was passiert ist, eigentlich nichts passiert. Das ist so crazy. Also wenn mir das passiert wäre, ich wäre auch nicht mehr aufgestanden. Also wirklich, ja. Ist ja gleich. jetzt weiß ich gar nicht, auf was sie raus wollen. Aber wir hatten ja eine Situation gehabt, zum Beispiel in der Nacht, wo sie einfach so aus dem Nichts geschrauen hat. Und weil wir das so nicht kennt haben von ihr, dass sie wirklich so nicht beruhigen und so, sind wir dann in den Notfall gesäckelt. Wirklich die Dinge so sagen, jetzt kommt uns, jetzt ist, das ist jetzt der Moment, wo man mitten in der Nacht auf einen Notfall säckelt. Und dann sind wir dort, wo wir dort waren, hat sie sich gelacht und hat es mega toll gefunden. Und wir waren dann so im Wartebereich gewesen, und dann hat es dort so Kinder gehabt, weißt du, aus dem Kopf blüht, weil sie irgendwie vom Bett gefallen sind. Und wir dort mit unserer Tochter am Rumblödeln. Und dann hat es geheißen, ja, geht auch 4 bis 5 Stunden, bis sie dran kommen. Dann sind wir wieder hey, und es war alles okay gewesen. Ich denke, so Zeug passiert, dann machen wir lieber halt irgendwie etwas Übertriebenes.
1: Ja,
0: dafür ist man dann halt beruhigt irgendwie. Und ja, aber ja, das ist also, es ist jeden Tag irgendwie gleich auch eine Herausforderung, wo man aber irgendwie ohne grossen Aufwand so meistert irgendwie.
1: Voll, ja, und es ist, also ich muss wirklich sagen, es ist schon, jeden Tag wieder ein neues Abenteuer, so wie du es jetzt gerade gesagt hast, das ist wirklich eine Experience. Und manchmal hast du so wie das Gefühl, so, oder das erlebe ich jetzt im Moment so, wie so, ah nice, das haben wir jetzt schon ein bisschen, wissen wir jetzt schon ein bisschen, wie es funktioniert, und dann am nächsten Tag ist wieder alles anders und so. Und da jetzt so ein bisschen offen zu bleiben, aber ich finde eigentlich schon ein gutes Mindset, einfach so ein bisschen, hey, es ist wie es ist, und du nimmst jeden Tag halt, wie er kommt. So, ich merke, mir entspannt es im Moment gerade so.
0: Ja, weil ich habe mich noch gefragt, als ich erfahren habe, dass du Vater bist und jetzt in das Vaterleben hineingehst, nicht mehr wundern, ob du das gleiche erlebst, wie ich erlebt habe. Ich bin eigentlich vor meiner ersten Vaterschaft bin ich auch recht so medienaffin gewesen, oder beziehungsweise ich habe ja ehrlich nicht alles konsumiert und alles gesehen, aber ich glaube schon so, das relevante Zeug habe ich alles gekannt, zumindest. Ich habe gewusst, was kommt, ich habe gewusst, was sehenswert ist, ich habe gewusst, was müssen wir gamen. Und die ganz grossen Sachen habe ich dann auch selber konsumiert. Und jetzt habe ich aber gemerkt, seit ich Bär bin, das Zeug geht einfach an mir vorbei.
1: Ja,
0: und ich weiss noch so ansatzweise, ah fuck, das wäre noch, oder der Film möchte ich eigentlich unbedingt sehen. Aber hey, im Kino bin ich das letzte Mal vor meinem ersten Kind. Das stimmt gar nicht. Mufasa bin ich schauen. Das ist der letzte Kinofilm, den ich gesehen habe. Und sonst bin ich nicht mehr im Kino gewesen. Und dann habe ich gemerkt, das nagt so ein bisschen an mir. Weil ich habe das immer nice gefunden, so ein Typ zu sein, der so informiert ist und auch mitreden kann und auch immer so ein bisschen eine Meinung hat zu etwas. Aber bei mir ist der Unterschied, ich habe keinen Medienpodcast. Und wie ist das? Hast du Angst, dass du so deine die Daseinsberechtigung in diesem Podcast verlierst?
1: Ja, das ist eine gute Frage. Hey, also es ist sicher so, dass mir ist es bewusst, dass es schwieriger wird. So. Es ist jetzt auch schon so in Vorbereitung, habe ich schon gemerkt, ich habe nicht mehr so viel Zeit. Und gleichzeitig muss ich sagen, ich glaube auch nie so den Anspruch an mich selber gehabt, immer so up-to-date sein. Einfach, weil ich glaube, so vom Typ her mehr bin, jemand, wo ich interessiere mich mehr so ein bisschen für nischige Sachen oder für so Klassiker oder weiss ich auch nicht was. Und dort hast du ja wie keine Ablaufsfrist. Klar, gurkt es mich dann an, wenn ich zum Beispiel irgendwie ein Baldur's Gate 3 habe ich immer noch nicht gespielt, weil ich keine Zeit hatte. Aber ich habe das Gefühl, ich glaube, das wird sich einfach irgendwie ändern. Und ich habe schon so die Hoffnung, dass ich, sei es jetzt durch meine Tochter oder wie auch immer, dass ich irgendwie noch einfach Zugang zu anderen Sachen halt bekomme und halt irgendwie mehr in die Richtung näher gehe. Ich habe das Gefühl, das wird nicht weggehen. Aber ja, voll. Also so das Tagesaktuelle, so hey, irgendwie die Serie Stoss, hast du schon gesehen? Also so, aber ich glaube, von dem habe ich mich schon recht lange irgendwie verabschiedet.
0: Ja.
1: Also merkt man jetzt auch, mit was für einem Medium das ich näher komme. Weil das ist wirklich so null aktuell.
0: Ja. Also bei mir war es vor allem das Gamer, das komplett weggefallen ist.
1: Ja.
0: Das also kann ich wirklich sagen,
1: auch viel Zeit,
0: ja, das mache ich wirklich nicht mehr.
1: Ja, ja, das, mit dem habe ich jetzt gerade einen Trauerprozess bei mir im Ablauf. Ich so merke, so echt keine Zeit. Und ich weiß auch nicht, wenn das nächste Mal, wenn das überhaupt möglich könnte sein, ansatzweise.
0: Ja, dann mal einmal, aber es gibt ja so Momente, wo man dann mal allein ist zum Beispiel, wo die Kinder und die Partnerin weg sind und oder das Kind schläft und du allein aber für dich daheim hast. Und da habe ich auch mal das Gefühl, ich komme jetzt noch in meine PS wieder an. Jetzt spiele ich endlich das hure Spider-Man fertig, wo ich dran bin. Und dann bin ich so dran und merke so, Scheiße, ich weiß gar nicht mehr, was ich muss drücken und so. Und der Aufwand war mir nicht zu gross gewesen, mir wieder reinzufuchsen, weil ich genau gewusst habe, es ist echt so ein Abend, wo ich 3 Stunden Zeit habe vielleicht und dann muss ich es wieder liegen für 2-3 Monate. Und dann komme ich scheiss drauf und schaue gleich irgendwie dummen Horrorfilm.
1: Ja, das werde ich dann noch ein bisschen herausfinden, aber da werde ich dann sicher auch ein bisschen darüber berichten, wie die Journey läuft. Jetzt, wir haben vorhin noch angekündigt, du bist ja noch auf dem Gurten gewesen, gell?
0: Ja, genau.
1: Wie ist das gewesen?
0: Ich habe spontan einen Tag können gehen. Merci FAG, die mich dort auf Gästeliste tun konnten. Am Donnerstag war ich und ich bin aber wirklich irgendwie, das habe ich noch nie so gemacht, wenn ich auf dem Gurten bin, ich bin irgendwie erst am 10 oder 4. ab 10 Uhr oben gewesen. Also in der Nacht.
1: Also dachte ich, ja, das geht ja noch.
0: Nein, und sonst bin ich auch um 2 Uhr am Nachmittag oben und gerade dafür auch eine Vormitternacht wieder. Und jetzt habe ich aber gewusst, hey, FAG spielt am 4. ab 1. Und ich bin daheim noch am Unterstützen und so und am Helfen. Und du möglichst noch das Kind ins Bett, du gehst dann rauf. Und es ist leider etwas länger gegangen am Abend, und bin ich dann erst so spät oben gewesen. Und habe dann aber durch das Lord, oder eben Lordi, wir wollen noch diskutieren, wir müssen nicht recht sein, dass wir es aussprechen, korrigiert uns, habe ich gesehen, mit dem André zusammen. Und dann noch FAG. Und das Problem war ein bisschen, es hat ja einfach runtergeladen am Abend. Es hat einfach geschifft. Wirklich durchgehend.
1: Ich habe nur ein Video gesehen vom Konzert von Lord, wo ich so, wow.
0: Ja, und natürlich, welcher Idiot kommt am 4. ab 10 Uhr auf den Gurt, hat keinen Regenschutz dabei? Ich. So, ich bin dort einfach in meinem Hoodie gestanden, in meinen kurzen Hosen, mit meinem Rucksack. Und bin einfach im Regen gestanden. Wirklich irgendwie 3-4 Stunden lang in dieser Nacht. Bis ich einfach durchtränkt
1: war. Ja, man hätte so ausringen.
0: Ja, wirklich. Also ich war durchtränkt. Und dann hat der andere gesagt, hey komm, wir schieben ihn. Und ich habe dann auch so auf den Schlottern, weil es war schon frisch. Und dann konnte ich leider FAG nicht mehr ganz fertig schauen. Aber hey, ich habe es ultra cool gefunden, gleich noch schnell raufzugehen. Weil wenn man so in Bern wohnt und man weiss, Gurt ist und man weiss, so, es sind mega viele Leute oben und so, hat man dann gleich irgendwie den FOMO.
1: Voll. Ja, und also vom Programm her, also ich habe mich jetzt, ja, seit ich nicht mehr in Bern wohne, tue ich mich nur drum, aber der Endo, liebe Grüße, hat uns vorher jetzt noch ein Mail geschrieben und gesagt, seine Highlights sind das Konzert von Lord gewesen, Nina Chuba, DJ Peavy, aka Anderson Park. Und das Highlight, das Highlight.

0: Ich ging nie im Leben an ein Jean-Paul-Konzert. Ja, aber wenn ich am Gurten bin und nachher kommt Jean-Paul irgendwie um 4:08, dann kann ich dann natürlich schauen. Safe. Und habe dann wahrscheinlich einen geilen. Und ich glaube, das ist doch jetzt Gurten für mich.
1: Aber das ist auch so ein bisschen allgemein, finde ich, Festival echt das Coole, wenn ja. du anstatt an ein Konzert zu gehen, wo du einfach so wie noch mit ganz vielen Sachen in Berührung kommst, die du sonst nie würdest schauen oder echt, wo du vielleicht gar nicht kennst. So.
0: Ja, und der grosse Minuspunkt ist halt gleich auch der Preis. Also, aber ich wäre jetzt nie, erst am 4.10 Uhr an einem Gurtentag, wenn ich gewusst hätte, der Schick kostet 130 Stutz oder so. Und das ist mir dann tatsächlich gleich nicht wert gewesen. Darum bin ich wirklich froh, dass ich gratis raufgehen konnte, noch irgendwie. Aber es ist wirklich, also ja, ich weiss nicht, da, jetzt ja, das ist ein anderes Thema. Ich verstehe so, dass das alles kostet, aber ja, komm.
1: Ja.
0: Ist crazy.
1: Ja, genau, also eben, das ist, wir könnten jetzt noch über Preise diskutieren, weiss ich auch nicht was, aber ich glaube, das lassen wir jetzt mal, machen wir hier jetzt fast wieder zu.
0: Ja, ja.
1: Aber ja, gleich, ich finde, das ist auch ein bisschen etwas, was ich schiss davor, so die ganzen Festivalgeschichten, ich glaube, die werden mir auch ein bisschen fehlen, im Sinne vielleicht so an Konzert gehen und so. Aber ja, ich meine, das wird ja, wie man sieht es jetzt bei dir, es wird ja auch vielleicht irgendwann wieder möglich im
0: Nachhinein. Ja, Rahmen. Und ich glaube, man muss einfach damit können leben, dass man eben vielleicht nicht 4 Tage auf den Gurten geht, sondern einfach einen Abend.
1: Voll.
0: Oder halt, wenn es gut kommt, 1 Tag.
1: Ja, voll.
0: Wobei, ich muss sagen, ich war auch im Greenfield, dort bin ich 3 Tage. Ja, aber wenn das Kind ein gewisses Alter hat und so, dann händert sich das schon ein, weißt,
1: kann man, ja, und man kann ja auch für eine andere Zeit also ja. arbeiten, im Sinne von, dass man sich halt klar wechselt und sagt,
0: oder hey, halt jemanden organisieren, der irgendwie dann vorbeikommt. Und es ist ja schon möglich. Also man muss nicht sein ganzes Leben aufgeben, wenn man ein Kind hat.
1: Zum Glück. Ja, hey, dann würde ich sagen, lassen wir doch mal noch in einen Song rein, bevor wir jetzt eigentlich in die Kategorie gehen. Einfach, es gibt ja die Chance, dass Leute den Song erkennen, weil das ist das Intro von dieser Serie, die ich nachher vorstellen werde. Wir hören drei in Way Down in the Hole von The Blind Boys of Alabama und nachher gibt es dann noch die Auflösung, um was es eigentlich genau geht, bei was konsumierst du.

Ja, herzlich willkommen zurück. Ihr seid immer noch hier bei Rabe, bei Beyond Format. Und ihr habt gehört Way Down in the Hole von The Blind Boys of Alabama. Und ja, die einen oder anderen kennen den Song vielleicht aus einer Serie, die ich konsumiert habe. Und dass wir richtig über das reden können, müssen wir natürlich in die richtige Kategorie für das, und zwar in

0: Der Red ist natürlich von The Wire. Und ich habe vorhin mit dir, Fieber, schnell darüber geredet, du hast die Serie auch gesehen, vor ein paar Jahren, hast du gesagt.
1: Ja, The Wire ist eine Serie, die meine Kollegen von früher, also ich sehe immer noch meine Kollegen, aber ich habe es falsch formuliert.
0: Wegen The Wire nun.
1: Früher haben meine Kollegen wirklich so immer gesagt, oh, The Wire ist so, das ist die geilste Serie, die sie gegeben hat, zieht das rein und so. Und es hat mich immer eher so abgeschreckt. Und dann irgendwie, ich weiss, es ist irgendwie vor 10 Jahren her, als ich es dann geschaut habe, schon relativ lange her mittlerweile. In meiner ersten eigenen Wohnung habe ich mir The Wire auf Blu-ray gekauft und habe dann irgendwie das Gefühl, jetzt ziehe ich mir das rein. Und ja, sie haben recht gehabt. Es ist geil.
0: Es ist wirklich, ich muss sagen, eben, die Serie hat so ein bisschen den Ruf, die beste Serie von allen Zeiten zu sein oder eben die beste auf HBO oder von HBO, wo ja allgemein sehr hochqualitätige Serien rausbringt. Und genau, bevor ich jetzt aber viel mehr darüber rede, hören wir schnell in den Trailer rein. Das gibt nämlich vielleicht schon ein kleines Bild, um was es genau bei The Wire geht.

0: two kinds of kids walking in this building. Stoop kids, corner kids. No, stoop kids. They're the ones that stay on the front steps when the parents tell them. The others go down to the corners.
1: You follow drugs, you get drug addicts and drug dealers.
2: Get hands up, get down.
1: But you start to follow the money, and you don't know where it's going to take you.
2: You think I have time to ask a man why he giving me money or where he gets his money from?
3: The game is out there, and it's either play or get played.
4: It's Baltimore, gentlemen. The gods will not save you.
5: Barksdale has 5 out of 7 towers on the terrace.
6: I'm just a gangster, I suppose. And I want my corners.
7: These people do not touch the drugs. They don't go near the drugs. The wire is what gives us Barksdale. Day by day, piece by piece.
8: The thing is, you gotta be patient. Learn the job, love the job.
9: Let the game begin.
10: How is it you always got the whole world pissed off at you?
11: Jimmy is an addict, sir.
12: What's he addicted to?
11: Himself. It's also what makes him good police.
13: He does not get to win, we get to win.
14: We don't have the courage and the conviction to fight this war the way it should be fought, the way it needs to be fought. Well, then we're staring at defeat, and that defeat will not be forgiven.
15: Can't even call this shit a war.
16: Why not?
15: Wars end.
16: I've been out there since I was 13. I've been straight up, but what come back? This game is rigged, man. Be like the little bitches on the chessboard.
17: Pawns. You go a long way in this country killing black folk. Young males especially.
18: You're always in the market for a good soldier.
19: This here ain't you.
20: Many of these kids are profoundly damaged. What they've seen, how they've lived.
21: Than your daddy was when he went out on the corner.
22: Well, he done got him locked up.
23: That's the message, D. You can't show no weakness.
24: A man must have a code.
25: You come at the king, you best not miss.
26: Ja, The Wire, der hat es hier gehört. Ich glaube, alle Stimmen. Das ist wirklich eine grosse Serie, 5 Staffeln. Ist gelaufen von 2002 bis 2008. Eigentlich gleich nicht so alt, wenn man sich so überlegt. Also, ja. Klar, ist jetzt gleich schon 20 Jahre her, aber irgendwie beim Schauen habe ich so das Gefühl gehabt, die Serie ist irgendwie aus den 90ern oder so, aber nein, eigentlich nicht. Also, es ist so 2000er eben von HBO und geht um Baltimore eigentlich. Also, es spielt in Baltimore, Maryland, das ist eine Stadt nördlich von Washington, D.C. und ist. Ja, so ein bisschen bekannterweise eigentlich eine Serie, die nicht wirklich um einen Protagonist oder eine Protagonistin geht, sondern eigentlich mehr um eine Stadt und ihre Institutionen. Also von Schule zu Polizei zu Medien. Genau, also so ein bisschen wie läuft das alles? Natürlich schon das Thema Drogenhandel halt sehr im Zentrum. Genau. Hat 5 Staffeln, 60 Folgen, die sind alle so etwa stundenlang. Und ja, zum Teil Schauspielerinnen, die man vielleicht kennt, Dominique West, so ein bisschen die Hauptfigur, wenn es überhaupt eine gibt, hat auch bei The Crown zum Beispiel mitgespielt, Downton Abbey näher. Lance Reddick, der ist übrigens auch Voice Actor bei verschiedenen Videospielen. Sonja Son, der Idris Elba, ist so ein bisschen sein Durchbruch gewesen, vor allem in den USA. Wood Harris, der junge Michael B. Jordan, der dort ganz am Anfang noch mitspielt, als Wallace. Und ist eine Serie, die eben so einen Kultstatus hat. Ist, wo sie rausgekommen ist, sie von Kritik sehr gelobt worden, aber so bei den Zuschauerinnen, also im Live-TV, ist sie nicht mega, mega angekommen. Also so okay. Aber ich denke vor allem so ein bisschen über DVDs und eigentlich erst im Nachhinein so ein Kult-Following gewonnen, so wie eben du von deinen Kollegen hast erfahren. Genau. Also um was geht es? Ich habe schon ein bisschen angetönt, die Serie ist recht so konzeptionell aufgebaut. Es gibt 5 Staffeln und eigentlich jede Staffel dreht sich so ein bisschen wie um ein anderes Gebiet, Territorium, Institution. Also es fährt so ein bisschen mit dem Drogendeal auf der Straße von Baltimore an. In der 2. Staffel geht es vor allem um einen Hafen, wo die ganzen Drogen angeliefert werden. In der 3. Staffel geht es um Politik und Gemeindeverwaltung. In der Staffel 4 geht es um das Schulwesen und in der Staffel 5 geht es um die Medien. Und eigentlich so der rote Faden, der sich durchzieht, sind natürlich zum Teil die Figuren. Also eben der Dominic West, der Jimmy spielt, der quasi ein Polizist ist, der versucht, verschiedene Fälle aufzuklären mit seinem Team. Aber andererseits eben auch die Seite von den Kriminellen. Also dort ist vor allem der Evan Barksdale, so als quasi Kingpin, umeinander, der Baldi, der so ein bisschen als Cornerboy anfängt und nachher sich eigentlich so ein bisschen aufschafft. Genau. Und das heisst, man verfolgt eigentlich so verschiedene Figuren in dem Setting von Kriminalinvestigation und Drogenhandel. Und es geht eigentlich immer so ein bisschen darum, dass sie jetzt der gross, also die PolizistInnen, jetzt der gross Coup schaffen von irgendwie, jetzt nehmen wir die alle fest oder so. Es gibt sowieso ein paar Kingpins, die das Ganze kontrollieren. Eben der Evan Barksdale ist einer von denen. Und für das brauchen sie eben den Wire. Von dort kommt auch der Name. Das ist eigentlich so wie eine Telefonüberwachung. Und es ist noch spannend zu sehen, so in der Serie, wie sich halt auch so Technik entwickelt. Am Anfang gibt es halt wie noch so keine Handys, sondern es telefonieren alle so auf festen so Landline-Telefon. Ja. Sie machen Fotos mit Analog-Fotos und so. Und dann irgendwann haben sie plötzlich Handys und so. Und das mit dem Wire ist gar nicht mehr so einfach. Genau. Also es ist eigentlich immer so ein kleines Katz-und-Maus-Spiel zwischen diesen zwei Parteien, aber es wird natürlich immer wie komplexer, weil man halt auch so das Privatleben von der PolizistInnen mitbekommt, die halt zum Teil auch ihre eigenen Probleme haben. Wir haben es vorhin gehört im Trailer, Jimmy ist alkoholabhängig. Wir haben auf der Seite der Kriminellen Leute, die eigentlich aus dem Game raus wollen, also die eigentlich gar nicht mehr wollen, in dieser Welt drin sind, aber die immer wieder zurückgeholt werden. Und das ist so ein bisschen das, was man miterlebt in dieser Serie. Genau. Ist es so, was The Wire neben anderen Sachen mega raushebt, ist so die Authentizität, die einem gegeben wird. Also so die ganze Welt, die Sprache, die Schauspielerinnen, die MacherInnen von der Serie, David Simon, hat 12 Jahre als Crime Reporter geschafft bei Baltimore Sun. Also der hat wirklich so, bringt so sein eigenes Wissen mit. Der Ed Burns, der auch eine Serie mitgeschafft hat, ist ehemaliger Polizist in Baltimore und Lehrer. Also, und das ist einfach krass. Also ich habe das Gefühl, ich habe selten so eine Fiction-Serie geschaut, die sich eigentlich anfühlt wie eine Dokumentation. So vom Schauen her. Ich weiß nicht, wie es dir ist gegangen.
0: Das stimmt, ja. Also eben, bei mir ist es gleich auch 10 Jahre her wieder. Aber hey, dem kann ich zustimmen. Es fühlt sich eher an, als würde man irgendwie eben eine Kamera laufen im Quartier einfach und man bekommt das mit, was dort passiert. Und mir hat vor allem eben den Aufbau mega angesprochen, dann zumal dann auch eben, dass jede Staffel so einen bestimmten Bezirk oder eine bestimmte Institution beleuchtet. Und für mich als Lehrer natürlich die Schule ultra interessant gewesen. Ich glaube, die Staffel 4 war schlussendlich meine Lieblingsstaffel gewesen.
26: Es ist wirklich, also es ist schon, ich habe eine Partnerin geschaut und wir haben so die erste Folge angeschaut und du bist schon zuerst so ein bisschen wow, es ist echt so, die Sprache ist, also wird nichts erklärt, es ist echt so der Slang schon zuerst mal und nachher aber auch so die Begrifflichkeiten für die verschiedenen Sachen, die du einfach irgendwie nicht verstehst, um was geht es überhaupt, und das ist glaube ich schon noch so ein bisschen. Also es ist glaube ich auch ein bisschen der Grund, wieso dass es dann im Live-TV nicht so gut hat funktioniert, weil du musst halt wirklich investen und halt auch wollen, also musst du dich noch erinnern, was ist in der letzten Folge passiert, wie geht es jetzt weiter so. Das ist glaube ich schon ein bisschen, also es ist eigentlich eine Serie, die sich besser eignet, glaube ich, um jetzt im Nachhinein zu schauen, anstatt im Live-TV.
0: Ja, wenn man wirklich alle 5 Staffeln
26: am Stück reinbingen. Aber ich finde auch, also so das, ich finde, auf der einen Seite so das Konzeptionelle finde ich mega cool, dass sie eben wirklich so eine Institution beleuchtet, und auf der anderen Seite finde ich, es fühlt sich keine Sekunde so forced an. Ich finde, es ist überhaupt nicht so, dass du das Gefühl hast, jetzt sind sie die ganze Zeit nur irgendwie bei der Zeitung, weil es geht halt um die Zeitung oder so, sondern es ist wirklich so, die anderen Figuren laufen ja gleich weiter und haben ihre eigenen Probleme und Geschichten und so. Und es ist auch noch cool, wie sie zum Teil zwischen den verschiedenen Staffeln verschiedene Figuren mehr ins Zentrum stellen. Also dann im Thema Schuhe ist es halt so die 4 Kids, wo man so ein bisschen verfolgt, wo ja vorher in der Serie eigentlich nicht wirklich vorkommen, oder vielleicht hat man mal die eine Person gesehen. So.
0: Ja.
26: Das habe ich sehr cool gefunden. Also dass sich so wie, sie nehmen sich glaube ich wirklich mega Zeit, einfach so die verschiedenen Figuren vorzustellen, ohne dass es so ist, hey, das ist jetzt im Fall der Protagonist, oder das ist die Protagonistin. Ja, was ich wirklich auch mega, was mich eben reingezogen ist, so wirklich so das, Authentizität, so das Gefühl habe, es ist sehr realistisch, es ist sehr nah und es wird auch nicht so. Ich finde, was ich auch noch spannend habe gefunden, so jetzt im Vergleich zu vielleicht, wieso nicht, in Game of Thrones oder so irgendetwas, es folgt überhaupt nicht so dieser Episoden-Dramaturgie-Struktur. Also weißt du, so irgendwie so, ah, und jetzt am Schluss kommt der grosse Cliffhanger oder so, sondern zum Teil ist einfach so, es passiert etwas. Also die Serienmacher haben sich, glaube ich, auch sehr darauf fokussieren, dass man wie die echte Polizeiarbeit sieht. Und das heisst halt, ja, du hast einen Arbeitstag und es kommt einfach genau nichts dabei raus. Das finde ich noch krass, weil du hast so in der ersten Staffel, sie sind eben dem Ewan Barksdale dran und denkst so, ah, am Schluss fangen sie ihn und er ist alles irgendwie geregelt und so. Und das ist überhaupt nicht so. Also es ist wirklich so, am Ende, also kleiner Spoiler, am Ende von der ersten Staffel geht echt ganz Folge wieder auseinander. Also es ist so wie, so die Logik von Fernsehdramaturgie ist in dieser Serie irgendwie nicht so rum. Und ich habe das Gefühl, sie catchen eigentlich mehr über so die Figuren.
0: Mhm. Ja. Ja, also das ist ja so. Man muss vor allem, also wenn man die Serie schauen will, finde ich, muss man wirklich auch ein bisschen Zeit mitbringen. Also, eben, und auch Motivation mitbringen, einzutauchen, weil sonst verliert man unglaublich schnell den Faden.
26: Voll, ja.
0: Und, also als ich das geschaut habe, bin ich wirklich so in der ersten eigenen Wohnung. Dann habe ich auch noch, nein, das darf man hier nicht sagen, ab und zu mal Spaßzigaretten geraucht, dann zumal. und dann bin ich vor dem Fernseher gehockt und habe den Scheiß reingezogen. Ich war wirklich im Film gewesen. Das gleiche ist mit Breaking Bad auch passiert. Ja. Er geht im gleichen Atemzug fast. Und im wahrsten Sinne im gleichen Atemzug. Und hey, was mich auch an dieser Serie so unglaublich geflasht hat, ist, ich bin mir zwar nicht sicher, ob das stimmt, aber ich glaube, es hat ja nicht wirklich schon auch professionelle SchauspielerInnen dabei, aber auch ganz viel einfach so. Muss professionell sind auch alle, aber einfach so unbekannte Gesichter, die man dann zumal noch nicht so gekannt hat.
26: Absolut.
0: Und das macht es auch, ja.
26: Voll, also das ist wirklich so etwas, wo das schon eins von den vielen Lob, die Serie hat bekommen, ist so, dass wahrscheinlich die Serie ist, wo so das Spektrum von, also das gesellschaftliche Spektrum, wie Leute aussehen, wahrscheinlich am realistischsten abbildet, vor einer Serie, weil du hast einfach bei so vielen Serien hast halt wie, ja, Schauspielerinnen, die halt im Schnitt einfach besser aussehen als, sag jetzt mal, Durchschnittsbevölkerung. Mhm. Und das hast du bei dieser Serie schon mega, das sind einfach so, das sind Leute, die du echt auf der Straße kannst treffen und es fühlt sich wirklich auch so an und es sind zum Teil aber auch Leute, die so gecastet wurden. Also eben, schon vorher jetzt nicht unbedingt Schauspielerinnen waren, sondern einfach, ja, halt, keine Ahnung, vielleicht auch eben eigenen Background mitbringen in so einer Serie. Voll. Ja, ich werde, bevor ich jetzt da zu fest in die Schwärme komme, können wir mal einen Song reinhören, so zur Abwechslung. Und zwar, was auch cool ist an dieser Serie, ist, dass der Soundtrack ist in dem Sinne nicht ein Soundtrack, der spezifisch für die Serie produziert ist worden, sondern es sind einfach Songs, die halt in der Popkultur laufen. Wir hören jetzt, es gibt mega viel. Wir haben jetzt für einen entschieden, und zwar ist das Get Up Everybody von Salt-N-Pepa, wo, ja, glaube, auch ein bisschen Vibe gibt, wie die Serie vielleicht auch noch ist.

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2: Ihr seid hier bei Beyond Format. Wir haben reingelassen in Get Up Everybody von Salt and Pepper. Und zwar sind wir mit drin in der Kategorie Was konsumierst du, wo wir über The Wire reden, von dort schon der Song. Genau. Und ja, wir, eben, ich habe vorhin gesagt, die Serie ist jetzt noch nicht so alt, aber gleich stellt sich vielleicht so ein die Frage, ja, wie ist das gealtert oder kann man das heute überhaupt noch schauen?
3: Das fragt man sich ja immer, bei allen Serien. Bei den meisten muss man sagen, nicht so gut gealtert, leider. Wie genau. Sieht es bei The Wire aus?
2: Hey, ich muss sagen, erstaunlich gut. Also es ist wirklich so, ich bin eben auch ein bisschen mit dem Ding dran gegangen, ja, vielleicht verhält es nicht so oder es gibt einfach ja, Storylines, wo man heute anders würde machen. Und es ist, ich glaube, weil es einfach so nahe irgendwie an den Menschen und ihren Storys ist, ist es eigentlich schon. Also es ist jetzt nicht so, dass Themen wie irgendwie Homosexualität oder Diskriminierung oder Sexismus oder so nicht vor würden kommen, aber ich finde, es kommt immer so in einer Art vor, wo es mega gut thematisiert wird und auch verschiedene Perspektiven gezeigt werden und eigentlich recht breite Perspektiven, also jetzt sowohl bei der Polizei wie auch bei den Kriminellen und so, zeigt wird so, hey, eben die Figuren sind so eindimensional, also werden nicht so auf eine Eigenschaft reduziert. Und ich meine, die Serie ist natürlich schon ist sehr männerlastig, das kann man sagen so, aber ich finde die weiblich gelesenen Charaktere, die es hat, sind für sehr starke Rollen so und ist vielleicht auch ein Abbild von dieser, also von dieser Welt in dem Sinn, also mhm. Wo The Wire halt darstellt. Ich weiss nicht, du hast eben bei dir schon ein Zeitchen her, aber so ein bisschen, was sind Sachen, die dir vielleicht noch so ein bisschen in Erinnerung waren? Oder vielleicht, was würdest du, also weißt, was würdest du sagen, wie müsste man das vielleicht heute anschauen?
3: Also bei mir ist es, ich habe Mühe mit neuen Serien grundsätzlich. Und bei The Wire, muss ich sagen, habe ich auch Mühe gehabt am Anfang. Und ich glaube, das geht am meisten so, weil, aber wie du gesagt hast, der Einstieg ist sehr schwer und vielleicht und auch recht sperrig, weil man halt so in eine Welt reingeworfen wird, wo man ja null Berührungspunkte hat. Oh. Als Schweizer Bürger, Bürgerin. und darum muss man sagen, hey, da braucht es ein bisschen Durchhalten und auch Motivation vor allem, aber dass man sich in die Welt will, überhaupt reinbegeben will. Und wenn man so 2-3 Folgen von der ersten Staffel durchgeschaut hat, und es sind halt gleich 3 Stunden, muss man sagen, weil die gehen ja, es gehen sie 50 Minuten wahrscheinlich ja, eine Folge ungefähr. Die Zeit muss man investieren und auch reingeben. Und wenn man diese Hürde überwunden hat, dann ist man wirklich drin. Und dann geht es aber darum, dass man es dann wirklich und dann nahtlos durchschaut, wie du vorhin gesagt hast. Das wäre so mein Tipp zum Schauen. Und ja, aber bei mir hat es die Hürde auch gebraucht. Ich habe die erste Folge geschaut und dachte, fuck, irgendwie komme ich gar nicht raus. Und ich muss sagen, ich schaue das Zeug auf Deutsch. Tatsächlich, wenn ich daheim bin und so. Und darum war die Hürde ein bisschen kleiner gewesen, weil halt die Ausdrücke und das Slang gar nicht so eine Rolle gespielt haben.
2: Das würde mich noch interessieren, wie das auf Deutsch, also weißt du, übersetzt
3: wird. Ja,
2: das
3: ja.
2: Ist ja auch schon nochmal, ja.
3: Ja, und ja, ich bin halt so, keine Ahnung, ich habe einfach ein bisschen auf immer auf Deutsch geschaut und habe das irgendwie beibehalten. Aber ich bin nicht einer, der vorläuft, wenn es auf Englisch läuft. Aber eben, gerade so bei solchen Sachen muss man halt dann auch gleich relativ viel lesen. Und dann geht dann bei mir so ein bisschen das Geniessen geht dann ein bisschen verloren, wenn ich wirklich mehr muss lesen muss als schauen, ja, weil man so halt mehr als die Hälfte nicht versteht von den Ausdrücken. Darum, ja, also ich finde, da kann man im Fall auch. Also natürlich ist der Originalton nochmal ein bisschen authentischer, logischerweise. Also ja, also logisch. Aber mich kann es gut auch synchronisiert schauen, weil ich finde die deutsche Synchro immer noch also eine von der besten weltweit. Also ich kenne nicht viele andere tatsächlich, aber es ist das, was man sich so sagt.
2: Darum, ja, aber ich ja. Also finde cool zu hören, dass sie auch so funktioniert. Weil ich finde, eben jetzt schon die Sprache ist sicher ein grosser Teil der Serie und das spricht ja mega dafür für die Synchronisation, dass sie das irgendwie gut umgesetzt. Ich finde, also das, was du jetzt hast gesagt hast, auch so ein bisschen wegen meinem Einstieg. Es ist wirklich so, dass ich habe das Gefühl, die Serie ist schon recht anders. Also wenn wir jetzt noch mal so ein bisschen über das Thema Wichtig Alter reden, weil ich habe das Gefühl, du könntest vielleicht heute, ja, ich weiss nicht, vielleicht auch nicht mehr so eine Serie so rausbringen, wo halt echt das Publikum halt nicht so catchet. Also bei uns ja. Ist wirklich so, du schaust und du bist echt in die Welt reingeworfen und es ist wirklich so, ich finde, in dieser ganzen Serie machen sie viel mehr Worldbuilding als so Storytelling. Es ist jetzt nicht so, dass so wie so, ah oh shit, mir nimmt es Wunder, was dann mit dem Jimmy dort passiert, weil er ist jetzt dort. Sondern Logisch gibt es gewisse Entwicklungen, wo man sich vielleicht so fragt, oh, wie kommt das und so, aber eigentlich lernst du, wie während der ganzen Serie, echt mehr so die Leute kennen. Bis zum Punkt, wo dann also gewisse Charaktere auch so ein bisschen ins Herz schliessen, wo, ja, jetzt vielleicht, also, ich habe so eine Spannung gefunden am Anfang, sind vielleicht gewisse Charaktere unsympathisch oder so und irgendwann bist du sowieso, nein, Mann, so, das, so die Route ist so für eine Figur, obwohl sie eigentlich jetzt nicht am Anfang huren, oder wo du auch siehst, sie hat mega Fehler, sie behandelt auch andere Scheisse so. Das finde ich, macht die Serie mega gut, dass sie auch so die Figuren echt mit ihren Fehlern darstellt, aber sie ist sehr menschlich, also jetzt, ja, wie soll ich sagen, Jimmy oder Kima sind jetzt nicht nur super Figuren, so. Yeah. Also, sie sind ja zum Teil sehr unsympathisch, was sie machen, aber irgendwie gleich, wenn man, also ja, geht man mit ihnen mit so.
3: Ja, ich finde Serien wirklich so faszinierend, wo auch mal bewusst langweilig sind. Also weißt du, es gibt Folgen bei The Wire, wo wirklich langweilig sind. Das muss man so sagen. Das gleiche hat es auch bei Breaking Bad gegeben oder bei Better Call Saul, das ist so das aktuellste Beispiel, das ich gesehen habe. Better Call Saul, wo wirklich teilweise Folgen einfach, wo man das Gefühl hat, boah, irgendwie hat es die gar nicht gebraucht grundsätzlich, aber eigentlich hat es eben gleich gebraucht, für so das Gesamtbild zu vermitteln. Und das bekommst du heutzutage gar nicht mehr, weil es ja einfach, jede Folge muss irgendein Highlight haben, und dann muss es klepfen und tätschen und hier noch lustig, haha, hihi, huhu. Und aber so, wirklich so, also ja, die könnt uns gerne schreiben, ins Studio jetzt hier oder auf Instagram oder irgendetwas, ob es noch, ob es wirklich so neue Produktionen gibt, die so funktionieren, dass auch, wo man sich eben die Zeit wirklich lässt und wo man wirklich auch ein bisschen einen gewissen Anspruch an ZuschauerInnenschaft hat, vielleicht.
2: Voll. Also das finde ich, also für so ein bisschen langweilig, da haben wir jetzt gar ein Beispiel, Pluribus ist so ein bisschen eine Serie, ich weiß nicht, ob die
3: siehst. Die ist ja auch von der Breaking Bad Macher, oder?
2: Genau. Ja. Dort nehmen sie sich auch sehr Zeit. Aber ich finde, so, das, was du jetzt schon gesagt hast, so wegen ohne einen gewissen Anspruch an das Publikum zu haben, das finde ich bei The Wire schon mega da. Also du musst die, also das haben wir jetzt schon ein paar Mal gesagt, aber du musst die wirklich darauf einladen. Die Welt muss dich auch ein bisschen interessieren. Ja. Also wenn du jetzt sagst, so, hey, irgendwie, mich interessiert es nicht so, was in Baltimore abgeht. Oder so ein bisschen die American Way of Life. Es, ist halt, es geht auch sehr stark halt um die USA in dieser Zeit. Und ich glaube, das muss einem schon interessieren, weil sonst ist es so ein bisschen, ja, okay. Ja. Ist wahrscheinlich nicht etwas für einen.
3: Also ich finde, aber für die, die Breaking Bad gesehen haben, und ich muss den Vergleich immer wieder machen, für mich hat Breaking Bad so das fortgesetzt, was The Wire aufgebaut hat. Natürlich in einem anderen Setting, aber so von der Machart finde ich Breaking Bad schon sehr ähnlich wie The Wire. Eben auch mit den Längen drin und mit dem, auch bei Breaking Bad, die erste Folge, ich weiß jetzt nicht, die hat mich auch nicht unglaublich fest gecatcht. Ein bisschen mehr, weil man schon so ein bisschen... Mir wird halt auch schon wie ein gemachtes Nest hineingesetzt, so bei Breaking Bad. Aber auch dort ist es jetzt schon recht lang her, als ich es gesehen habe.
2: Das ist lustig, aber bei mir ist Breaking Bad so famously die Serie, wenn ich glaube 3 Folgen geschaut und ich bin einfach so, ich komme nicht rein.
3: Ach stimmt, du bist das.
2: Ja,
3: ich habe von einem Kollegen erzählt, der nie drin ist
2: gekommen. Nein, aber vielleicht jetzt mit The Wire Experience, also keine Ahnung. Aber ich glaube, dort war es so ein bisschen gewesen, dass bei The Wire finde ich halt, wie, es macht so den Horizont mega breit. Ja. Du hast so viele Figuren, die du irgendwie kannst... Was ich heute catchen und bei, ich habe das Gefühl, bei Breaking Bad ist es halt schon sehr fokussiert am Anfang auf die Familie.
3: Und ja, das ist ja so. Aber dort wechselt es natürlich auch mehrere Mal so, fuck, das ist ja ehrlich ein huren Arsch und irgendwie fiebert man aber gleich mit und ja, dort weiss man nicht so recht, auf welcher Seite das jetzt eigentlich will sein.
2: Voll.
3: Und von dem her, ich wünschte mir, dass dem nochmal eine Chance geschenkt. Vielleicht nicht jetzt, jetzt hast du relativ keine Zeit für diesen Scheiß, aber irgendwann ist in 10 Jahren vielleicht mit deinem Kind zusammen.
2: Ja,
3: vielleicht auch erst in 14 Jahren. Aber das wäre vielleicht
2: etwas. Das kannst du in deine Top 3 für mich dann noch aufnehmen. Das musst du schauen. Ja. Ist gut. Ja, nice. Hey, ja, also ich hoffe, wir haben es jetzt auch ein bisschen schmackhaft machen. Da findet das Ganze auf HBO Max. Also, könnt ihr das schauen und sonst könnt ihr auch beim Fippo anfragen, vielleicht hat er seine Blu-Rays noch.
3: Die habe ich noch,
2: Er ist noch, also wenn ihr so mal, wenn ihr noch einen Blu-Ray-Player habt.
3: Sagt das meiner Frau nicht, dass ich die noch muss, ich weiss es, aber die Kauer ist, ja, nein. Auch das ist ein anderes Thema.
2: Gut, dann gehen wir jetzt zum Abschluss, lassen wir noch ein Feel Alright von Steve Earle rein und das ist noch lustig, weil der Steve Earle spielt auch mit bei The Wire. Also er hat selber eine Rolle, hat aber auch den Song, das ist auch der Schlusssong von der zweiten Staffeln und ja, finde ich noch schön, gibt so ein bisschen glaube, wenn man die Serie sieht, gibt es eben gleich auch nochmal so ein Feeling dafür, was die Serie so ein bisschen erzählt. Und nachher würden wir dann auch noch gut in einen Song hineinlassen von deinem Medium. Genau, aber das kannst du nachher noch erzählen, was das für ein Song ist. Vielleicht erkennt ihr es ja auch schon. Gut, viel Spass mit Feel Alright von Steve Earle.

0: Da sind wir wieder. Und was ihr jetzt gehört habt, die sind übrigens bei Rabe, bei Beyond Format. Für die, die eingeschaltet haben, es geht hier um verschiedene Medien. Und momentan sind wir in der Rubrik «Was konsumierst du?». Und der Krigu hat vorhin gesagt, er hat «Wire» konsumiert. Und mit dem letzten Song, den ihr gehört habt, sind wir eigentlich in meinen Konsum eingestiegen. Und zwar war das «New Noise» von «Refused». Und man kann nicht sagen, das ist der Titeltrack von dieser Serie. Es ist aber ein Lied, das in der ersten Staffel, ich weiß gar nicht, ob in weiteren Staffeln vorkommt.
1: Ich glaube, es kommt später auch nochmal. Ja. Aber in der ersten Staffel kommt es irgendwie.
0: Ja, ja. Jeder, es geht um den Bär. Um das schnell, nicht, dass wir es da schon zu gross drüber reden. Der Bär ist in die fünfte und mit dem letzte Staffel gestartet. Ich habe, bis ich hierher bekomme, nicht realisiert, dass die letzte Staffel ist. Ich habe eigentlich fast die ganze Zeit geschaut, außer die letzte Folge, die ist noch offen. Und dort wird man es wahrscheinlich dann auch schnallen, dass es die letzte ist. Aber umso interessanter. Und ich habe die Serie mitgenommen, weil das ist wirklich wieder so eine Serie, die so aus dem Nichts kam, einmal für mich. Und die ist mir mal empfohlen worden, ich weiß gar nicht wo, vielleicht bei Beyond Format sogar rein, ist das kann gut sein. Und bin dort rein und hey, das ist eine, die mich wirklich von der ersten Sekunde an gecatcht hat. Das ist in einem Restaurant-Setting schnell zusammengefasst. Es geht um ein Restaurant, es geht um eine Familie grundsätzlich. Und viel mehr möchte ich gar nicht dazu sagen. Es ist ultra stressig. So, die erste Staffel ist so fucking anstrengend eigentlich, weil man halt wirklich in das Restaurant reingeschossen wird und in die Probleme und in die Familienstreitigkeiten und irgendwie lieben sie sich alle, aber sie hassen sich irgendwie auch alle und schreien sich alle an, es ist ultra hektisch immer und man ist wirklich so mit drin. Und es wird aber auch nicht mega viel erklärt eigentlich. Man kommt einfach so, mit der Zeit kommt man immer mehr rein und lernt eben auch die verschiedenen Charaktere kennen. Und ist so ein Teil von dem Werdegang, von dem Restaurant und von den Zielen, die sie dort verfolgen und von dem Drama, das herrscht. Und ja, das ist jetzt über 5 Staffeln gegangen. Und jetzt momentan ist aktuell die 5. Staffel draus und die bin ich gerade am Schauen. Und ich muss sagen, mit der Bär, das war für mich so ein Auf und Ab gewesen. Erste Staffel habe ich ultra nice gefunden, zweite Staffel auch noch gut, aber etwas schlechter als die erste. Und die dritte Staffel habe ich wirklich leider etwas schlecht gefunden, so dass es mir eigentlich auch etwas abgelöscht hat. Und habe dann die vierte Staffel gleich geschaut, die für mich dann wieder ein Highlight war, nach der, auch die zweitbeste nach der ersten. Und jetzt ist die fünfte und die ist auch wirklich sehr geil zum Schauen. Es geht jetzt so ein bisschen darum, ich will wirklich nicht viel über den Inhalt sagen.
1: Wir könnten ja noch schnell den Trailer, wir haben noch Season 5, den Trailer, der gibt vielleicht einen kleinen Eindruck, was man da könnte erleben. Genau.
0: Genau, spür dich einmal ab.
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3: 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We're out of time.
4: 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We're gonna keep operating.
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6: Only love make it rain.
7: 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No! Deliveries cut us off.
8: We're gonna run out of food.
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10: No!
7: Or not.
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7: Everybody did this.
19: We have each other's backs every night.
1: I look at you all and I love you so much.
19: This is how we keep this place alive.
7: This is the Bear.
10: Jeff!
0: Ja, verrückt. Also es ist wirklich so ein Alles oder Nichts.
1: Emotional, ja, Mann.
0: Ja, das kann man sagen. Staffel 5, Alles oder Nichts, sagen wir so. Ich glaube, es fasst eigentlich ziemlich gut zusammen. Und meinem Stand jetzt weiss ich noch nicht, in welche Richtung das es geht. Darum ist es interessant. Und ja, hey, zu der Serie allgemein muss man auch noch sagen, ich habe mir sagen von Leuten, die wirklich so im Gastrobereich arbeiten oder gearbeitet haben, dass es auch da wieder ultra authentisch ist. Es wird nicht beschönigt, es wird auch nicht mega über. Natürlich ist vielleicht teilweise gewisse Art ein bisschen übertrieben und so, aber hey, so läuft plus minus in der Küche ab, in der Küche, die läuft, oder eben in der potenziellen Sternenküche. Und ja, das ist, muss man können aushalten, auch als Zuschauerin tatsächlich. Es ist nicht immer, also der Umgangston miteinander, was sie dort haben, ist ultra asozial, währenddem, dass sie im Prozess sind und dann aber abseits davon mega lieb. Und das ist sehr interessant zu sehen, wie sie so zwei verschiedene Weisen haben, miteinander umzugehen, eben das Berufliche und das Private. Teilweise vermischt sich so ein bisschen. Aber ja, wir fiebern halt ultra mit den Leuten dort. Wenn sie Erfolg haben, dann spürt man das richtig. Und das ist so ein eigener Erfolg gefühlt. Und wenn sie leiden, dann geht man, also der fließt doch mal ein Tränchen. Oder der ist es wirklich einfach ultra emotional. Kann ich wirklich nur ohne Einschränkungen empfehlen. Zieht euch das rein, der Bär, wenn ihr es noch nicht gemacht habt.
1: Voll. Also es ist wirklich, ich finde, ich habe die letzte Staffel noch nicht angefangen, aber viel Gutes gehört. Und mir ist lustigerweise geht es ähnlich wie du es jetzt beschrieben hast. Mir schon erste, zweite Staffel super gefunden, dritte bin ich wirklich so gewesen. Ist wirklich, hat echt nicht so gezündet, ich weiß nicht.
0: Genau.
1: Und dann vierte ist wieder mega cool gewesen und jetzt habe ich auch gehört, dass die fünfte sehr nice ist. Und was ich auch noch spannend finde, ist ja so, dass, also du hast es jetzt schon ein bisschen beschrieben, oder? So das Umgangston miteinander, wie arbeiten die Leute zusammen. Und es hat immer so ein bisschen das Ding von so toxischen Arbeitsplatz. Mhm. Und aber dann wieder auch so ein bisschen, ja, aber hey, eben, was ist mir bereit zu geben, quasi für ein geiles Team, das einem auch irgendwie dreht und was nicht. Also ich finde, so diese Fragen sind halt schon, also zum Teil, wenn man vielleicht einen ähnlichen Arbeitsbereich schafft, wo die Fragen auch relevant sind, finde ich schon auch, berührt es einem halt zum Teil, wo man so, ja, wenn man die Situation echt wiedererkennt, das ist jetzt vielleicht nicht eine Küche, die ich schmeiße, aber einfach so das, ja, von irgendwie alles ist ein Scheiß und also man hat es jetzt gehört im Trailer, oder irgendwie nichts funktioniert und so und sich dann dort zusammenzurufen und sagen, hey, aber wir probieren es oder wir machen es gut, so, ich finde, das ist je nachdem schon sehr relatable halt einfach auch.
0: Ja, was jetzt bei der fünften Staffel vielleicht ein bisschen anders ist als bei der anderen Staffel, ist, bei der fünften Staffel ist man wirklich so an einem Abend. Die ganze Staffel spielt eigentlich an einem Abend. Ja. Das ist mir jetzt gerade aufgefallen, wenn ich auch den Trailer gesehen habe. Und in der anderen Staffel ist so ein längerer Prozess. Und die fünfte Staffel, das macht es vielleicht auch noch mal ein bisschen spezieller, ist wirklich eigentlich so, vielleicht fast in Echtzeit, könnte man sagen, ist eigentlich so eben der vermeintlich letzte Abend, wo ich immer noch nicht weiss, ob es der letzte Abend ist. Das wird die wahrscheinlich heute Abend erfahren.
1: Sehr ja. Nice.
0: Es lässt sich recht interessant schauen, weil die Folgen sind alle unterschiedlich lang. In der fünften Staffel zum Beispiel sind es 8 Folgen, glaube ich, und die ersten 6 gehen alle so zwischen 20 und 30 Minuten. Also die schaut man sehr schnell.
1: Krass.
0: Und jetzt die zweitletzte geht echt 50 Minuten und die letzte geht irgendwie fast über eine Stunde.
1: Ah, okay. Ich glaube, sie haben auch mal in der früheren, glaube ich, in der zweiten Staffel, sie auch mal so eine hatte, die irgendwie viel länger ist gegangen als die andere.
0: Ist das so, das Weihnachtsessen?
1: Ja, genau,
0: das
1: Weihnachtsessen.
0: Ja, da habe ich wirklich so von einem Fan so, fuck.
1: Aber auch, also ich finde es schon noch eigentlich lustig, dass wir jetzt die zwei Serien dabei haben, weil ich glaube, wie bei The Wire auch ist so, wie, also klar, hier jetzt vielleicht noch ein bisschen mehr Story so zum Teil, aber ich habe schon das Gefühl, es sind eigentlich auch so die Leute, die einem abholen. Und es gibt jetzt zum Beispiel, glaube ich, in der vierten Staffel jetzt auch mal so eine Folge, die eigentlich überhaupt nichts mit dem Rest vom Restaurant irgendwie zu tun hat, ja. Und man echt nur so ein bisschen die Figur kennenlernt.
0: Ja, das stimmt.
1: Und das finde ich auch noch nice, also, dass sie sich dort so ein bisschen wie die Freiheit nehmen, ja, einfach zu sagen, so, okay, wir machen jetzt mal etwas nebendran, wo aber halt dem dann hilft, die Figur besser zu verstehen vielleicht.
0: Mhm.
1: Weil es ist schon, auch der, das ist ja mega, ja, so im besten Sinn vom Wort, oder es ist ein mega zusammengewürfeltes Team, einfach, wo alle irgendwie komplett von neuem Angst kommen, die zum Teil gar nicht unbedingt einen Küche-Background haben, sondern einfach irgendwie zu dem sie kommen. Das finde ich irgendwie auch noch cool. Es ist nicht so, sie sind nicht echt alles Profis, oder? Ja. Es ist so, wie es ja wahrscheinlich in jedem Gastrobetrieb ja auch ist, oder? Ja. Du hast wie so die, die wirklich vom Fach kommen, du hast die, die irgendwie vorher andere Sachen gemacht haben, die ihre Skills mitbringen. Das ist schon...
0: Ja, und ich habe vorhin gesagt, ich würde es uneingeschränkt empfehlen, ich werde das noch schnell revidieren, weil auch diese Serie braucht ein bisschen, also man muss ein bisschen Voraussetzungen mitbringen, man darf jetzt nicht mega emotional aufgewühlt sein, schon für in diese Serie reinzugehen. Es ist wirklich anstrengend, das so zu schauen, teilweise. Eben, man wird angeschrauben durchgehend. Es gibt Staffeln, da wird man eine halbe Stunde lang angeschrauben aus dem Bildschirm aus. Und das muss man auch aushalten. Darum gleich überlegen, ob ihr in der körperlichen und geistigen Verfassung seid, für sich auf etwas einzulassen. Aber wenn ihr das macht, dann werdet ihr es nicht bereuen.
1: Ja, und es ist auch, ich finde, mir merkt, habe ich so auch ein bisschen den Eindruck, dass die Schauspielerinnen jetzt so bei dieser Serie einfach, also ich glaube, die einfach, also es macht Spass, glaube, weil sie halt auch Figuren spielen, die irgendwie komplex sind, die eben mal laut und leise können und so, und nicht einfach so in diesem Mittelton stecken, sondern zum Teil halt auch wirklich einfach, ja, ich meine, jede Person, die selber irgendwie mal gekocht hat und dann ist eine andere Person gekommen und hat irgendwie etwas wollen, weiss ja, wie es ist. Also oder mir geht es auch mal so, ich bin dort recht nach so, im Ding innen. Und ich glaube, die Serie transportiert das sehr gut.
0: Ich weiss leider nicht, wie der Dude heisst, der so die Hauptrolle spielt. Von
1: Jeremy Allen White.
0: Genau, ja, wo ja der Bruce Springsteen noch gespielt hat. Und übrigens auch empfehlen, den Film. Ich finde ihn wirklich grandios. Ich kenne ihn noch gar nicht. Schon so einer, der so für mich so in dieser Serie aus dem Nichts kam. Und jetzt hat er die Bruce Springsteen-Rolle noch gespielt. Ich finde den Film, hast du ihn nicht gesehen?
1: Nein,
0: Den musst du reinziehen, der ist wirklich, also ich finde, also... Ich finde das auch ein, ich liebe ja eigentlich so Musikerinnenfilme, wo so ein bisschen das Leben beleuchtet wird. Und beim Bruce Springsteens Film ist es aber so, dass nur so einen gewissen Abschnitt von seinem Leben beleuchtet, so ein Albumprozess eigentlich. Und nicht so von Kind bis, jetzt hätte ich fast gesagt, bis er gestorben ist, der lebt ja noch. aber wirklich nur, es macht eigentlich viel mehr Sinn. Weißt du, es macht Sinn, einen zweistündigen Film zu machen über ein ganzes Leben. Das kann ja nicht gut kommen.
1: Voll.
0: Also ja.
1: Ja, das finde ich... Ah, cool. Ja, von dem habe ich nicht so viel gehört, so, aber es ist jetzt auch nicht irgendwie mehr voll im Vordergrund gestanden.
0: Ja.
1: Ah, cool.
0: Ja, die Dose, die könnt immer noch mitmachen bei unseren Top 3, wo jetzt der wird folgen schon gleich. Wir suchen noch Medien, wo dir euren Nachkommen oder euren Leuten, eurer Familie... uneingeschränkt können empfehlen und vielleicht auch mit ihnen zusammen schauen oder ihnen zeigen. Und aber auch das Gegenteil. Medien, die das Gefühl haben, oh nein, besser sie sehen die nie. Die lesen die nie oder was auch immer.
1: Genau. Genau. Dann könnt ihr uns auf Instagram schreiben an @beyond.format oder ein Mail an studio@rabe.ch. Genau. Ja, hast du noch etwas zu The Bear oder?
0: Ich habe nicht mehr zu The Bear, aber ich noch schnell etwas anderes, was ich konsumiert habe. Ich werde jetzt aber das nicht ein mega Fass auftun, aber ich habe gestern tatsächlich noch das WM-Finale geschaut. Spanien gegen Argentinien.
1: Jetzt kannst du noch einen Spoiler gewonnen, falls es jemand noch nicht
0: gibt. Spanien ist Weltmeister geworden.
1: Oh mein Gott, was?
0: Krass, krasse Geschichte. Das
1: habe ich zuerst gehört.
0: Und hey, ich werde gleich einfach nochmal, hast du etwas mitbekommen von dieser WM?
1: Hey, wirklich, ich glaube noch nie, seit ich... kann Fernsehen schauen oder irgendwie shooten, weiss, was shooten ist, habe ich glaube noch nie so wenig von der WM mitbekommen. Also jetzt nicht, weil es ist ja schon präsent gewesen, aber einfach ja, wegen Gründen, wo ich glaube, kann man nachvollziehen, wenn ich meine Tochter muss zu schlafen bringen, nebendran shooten schauen, ist irgendwie so ein bisschen kontraproduktiv.
0: Ja, definitiv.
1: Von dem her, und es ist jetzt so mit den Zeiten gewesen und auch irgendwie so das Ganze, ja, es hat mich einfach nicht abgeholt, voll. Aber ich glaube, es hat schon noch ein paar nice Matches gehabt, glaube
0: ich. Ich kann auch nicht so viel sagen. Ich habe wirklich einfach auch, vielleicht zusammengerechnet, 3 oder 4 ganze Matches gesehen. Ja. Und es waren irgendwie 130 Matches oder so gefühlt.
1: 2000.
0: und hey, aber die Matches, die ich gesehen habe, da bin ich immer mit so einem mulmigen Gefühl raus. Entweder so, irgendwie schräg oder so, was passiert jetzt da? Und das habe ich so ein bisschen von vielen gehört, dass es so, also eine ganz spezielle WM war, alle Richtungen, eben schon nur ein Setting natürlich zu Amerika und unter anderem zu Amerika. Und dann aber auch eben die ich sage jetzt einmal, Verschwörungstheorien, ja, dass das alles gescriptet ist und so. Und ja, man muss sich nicht mega reingeben, für so Sachen zu sehen, wo man sagt, oh, irgendwie stimmt etwas nicht ganz oder was läuft hier eigentlich. Ja, und ich wollte das echt schnell mit in die Runde nehmen und eben das Finale hat mich, ich bin emotional null mitgegangen. Jetzt weder Spanien noch Argentinien habe ich jetzt mega Emotionen drin, eher negative beide, was Fußball angeht. Aber gleich habe ich das Gefühl, hey, jetzt nimmt es mich wunder, hat es noch so eine absurde Halftime-Show gegeben, wie beim Super Bowl. Hast du da etwas mitbekommen?
1: Also ich wusste, dass es das wird geben, aber du kannst mir jetzt das gerne noch schnell erzählen, was da passiert ist.
0: Das ist so absurd. Ich habe nicht die ganze Zeit gesehen, aber angefangen hat es, dass die Madonna in so einem Beachcar ich kenne die Autos nur aus GTA irgendwie. Yeah. Kannst du dir vorstellen, was ich meine?
1: Ja, voll.
0: Und vor innen ist der Ronaldo und der Ronaldinho gehockt, also von Brasilien. Und sie mit Madonna irgendwie mit innen 85, oder ich weiß nicht, wie alt das ist, hinten drauf. Wirklich, hat sie irgendein Lied performt, ein Klassiker von ihrer Diskografie und so. Und dann wirklich so die beiden alten Herren sind mit dem Auto reingefahren und nein, sie so gefühlt Madonna so den Hang genommen. Es war so absurd gewesen. Und dann in der Pausenbesprechung war auf dem Laden Patrick Stöck und so, oh Mann, seine beiden Kindheitsidole sind jetzt einfach kaputt gemacht worden. Sie können jetzt einfach nicht mehr ernst nehmen. So. Und so, ja, dann war Justin Bieber noch vor Ort gewesen, noch Shakira, The White Stripes, noch irgendwie. Sie haben so jedes Klischee und alles haben sie noch so zusammengepackt. Und es war alles so ein bisschen absurd gewesen, dann bei der Pokalübergabe, der Trump schleicht sich noch auf das Bild so nebendran. Oder Infantino sagt sich noch, sie müssen jetzt wegkommen, aber der Trump so, es gibt so dummes Videomaterial, zieh das ein, es ist wirklich ein Comedy Gold, aber auch sehr tragisch, weil es ja grundsätzlich ein toller Event sollte sein, so eine WM, weißt du, so
1: Könnt
0: Länder,
1: sie,
0: ja, wo friedlich miteinander shooten und irgendwie alle gehen so mit und ja, aber ja, schlussendlich ist es auch gleich wieder ein bisschen komisch, wenn es in einem Land ist, wo Krieg treibt.
1: Ja, und es ist ja, ich finde, im Shooter ist ja immer schön, dass man irgendwie die Ausweichmöglichkeit hat auf andere Turniere und andere Ligen. Also weißt du, es ist so wie Sport an sich. Ich meine jetzt zum Beispiel DM letztes Jahr in der Schweiz ist ja, also ist für mich ein mega positives Erlebnis gewesen, also mega cool gefunden, die Spiele, die ich bin schauen, also die Stimmung allgemein, zeigt ja eigentlich auch so ein bisschen, okay, es ist recht viel möglich und jetzt halt in diesem Setting, ja, also ist es jetzt halt nicht das gewesen.
0: Nein. Ja. Mal schauen, wie es weitergeht dort.
1: Ja, wenn wir als Übergang noch schnell einen Song reinhören, die gesagt, und jetzt hast du etwas dabei, und zwar, das ist jetzt nochmal zurück auf den Gurten.
0: Genau, ich dachte, hey, wenn ich schon auf dem Gurten war, nehme ich sicher ein Lied mit, das ich dort gehört habe live, und jetzt geht es um The Lord, und ich habe absoluten Banger von ihr dabei. Green Light.
1: Let's go.
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2: Willkommen zurück zu Beyond Format. Es ist 13.33 Uhr. Genau.
3: Ja, das stimmt.
2: Da seid ihr in der letzten Kategorie, die wir heute machen. Und zwar haben wir schon angekündigt, wir machen zwei Top 3s. Und da gehen wir jetzt zuerst einfach schnell rein.
3: Schon ambitioniert. 25 Minuten.
2: Schauen wir. Ja, wir können heute auch ein bisschen überziehen.
3: Okay.

0: Genau. Und Fippo, du hast es ja vorhin schon angekündigt, wir suchen nach Medien, die unsere Kinder auf alle Fälle müssen konsumieren oder auf keinen Fall sollten konsumieren. Wir haben so gefragt auf unserer Instagram-Story, da könnt ihr immer noch antworten unter @beyond.format oder ihr könnt uns auch als Mail schreiben an studio@rabe.ch. Da sind schon ein paar Sachen reingekommen, aber ich glaube, das schauen wir am Schluss an. Jetzt gehen wir zuerst mal in unsere Top 3 rein. Und jetzt die Frage an dich, mit was wollen wir anfangen? Zuerst das Verbotnigen oder zu...
1: Hey, komm, wir fangen mit den Verbotnigen an. Also, dann fangen wir mit guten Tipps vielleicht gehen wir raus.
0: Also, ja, das
1: fände ich fast schön.
0: Gut, ja.
1: Verbotnigen. Ja, aber wir haben ja also, am Anfang schon ein bisschen gesagt, wir werden jetzt beide nicht die Väter sein, die ja sagen, es darf auf keinen Fall schauen oder das ist mega schlecht und so. Und, aber ja, gleich gibt es vielleicht Sachen. Bei mir ist es mehr so, so ein allgemeines Gefühl, wo ich das Gefühl habe, ich will nicht, dass meine Kinder mit dem konfrontiert sind. Mm. Außer dem Platz, der ist ziemlich eindeutig einfach etwas. Aber ja, willst du anfangen?
0: Hey, voll. Also ich muss sagen, ich habe mich auch ein bisschen schwer getan, weil ja, irgendwie lustigerweise, ich glaube, vielleicht so jemand, ich gebe dann gleich so ein bisschen Vorschusslorbeere und Sachen, die ich jetzt nicht so gut finde. Also es ist noch schwierig, so Sachen, die ich so, das habe ich gehasst. Und es geht auch so ein bisschen das rein, was du hast gesagt. Aber jetzt mein letzter Platz ist wirklich sehr, oder mein dritter Platz so, ist sehr konkret. Und zwar ist das ein Film gewesen, den ich im Kino gesehen habe. Vielleicht hast du den auch gesehen, wer weiß. Und zwar «The Last Airbender» von 2007.
1: Habe ich nie gesehen, nein.
0: Das war die erste Verfilmung von «Avatar», «The Last Airbender», also nach der Serie quasi. Und der Film ist wirklich grottig. Der ist so schlecht. Mhm. Das ist wirklich so, einfach die ganze Story und irgendwie auch so, also es ist dann auch so rausgekommen, dass so die Schauspielerinnen es eigentlich auch richtig doof gefunden und so. Geil. Und so die Ratings waren verdammt schlecht. Ist vom M. Night Shyamalan, der ja nicht jetzt mega bekannt dafür ist, nur gute Filme zu machen. Und das ist, glaube ich, sein schlechtest gerated gewesen, ever. Er hat sogar später in einem Interview gesagt, er hätte den Film auch nicht wollen machen.
1: Also es
0: war so, eigentlich niemand hat sich irgendwie wohl gefühlt an diesem Set. Und ja, ich bin dann im Kino geschaut, so ein bisschen mit der Erwartung, ah, geil, jetzt wird es mal verfilmt, so quasi mit echten Menschen und so. Und es ist

0: ist wirklich einfach confusing as hell und einfach auch komisch castet und so. Also es ist ja einfach wahrscheinlich stellvertretend für schlechte Filme. Mhm. Aber einfach auch bei dieser Serie, die ja so viel Potenzial hat, wo man so eigentlich das Publikum abholen könnte, wo einfach total versenkt ist worden.
1: Kommt doch dann wieder etwas?
0: Also Serie, oder Netflix so? Läuft
1: schon. Läuft
0: genau,
1: schon?
0: Ja, läuft okay. Schon, genau.
1: Schau, das sieht man wie. Fuck, Mann!
0: also in die ist, glaube ich, recht viel besser. Also, ja.
1: Hey, ja, also bei mir gäbe es natürlich auch Filme, die jetzt meinem Kind würde oder meinen Kindern ans Herz legen. Hey, schau doch den nicht. Das ist im Fall verschwendete Zeit.
0: Ja, es geht in die Richtung.
1: Ja, genau. Ich bin wirklich auch, also The Tree of Life sind wir dann zu meinem Kino geschaut. Ja. Wo, ja, wo ich einfach nicht verstanden habe. Sagen wir es mal.
0: Ja,
1: so.
0: Ja, es lag ein bisschen.
1: Ich bin in diesem Kino gehockt, da wirklich das Gefühl gehabt, was zur Hölle ist hier eigentlich los? Plötzlich sieht man noch schlecht animierte Dino und hier und da. Und dann sieht man noch den Steig von Menschen. Also wirklich absurd, der Film. Würde ich anraten, gehen wir da nicht schauen. Ich habe mal einen Film geschaut, der Kevin und Perry Tunes heisst. Auf RTL 2. Ja, es ist auch gut, dass es nicht. Auch das ist Müll. Aber eben, ich habe jetzt nicht explizit Film aufgeschrieben. Mein erster Platz ist. Ich habe dann zumal als Kind, als das Internet aufgekommen ist, habe ich Sachen im Internet gesehen, die ich nicht mehr vergesse. Mhm. Ich gehe jetzt natürlich nicht bewusst, also nicht detailliert auf das ein, aber das sind Bilder auf gewissen Seiten, die es dann zumal so gegeben hat, wo man wirklich so grusige Sachen können schauen konnte. Und wie man so ist als Jugendlicher, cool, so, geht man mal schauen. Und dann irgendwie bereut man es. Und mittlerweile ist natürlich das noch viel verbreiteter im Netz. Dann hat es so eine mir bekannte Seite gegeben, wo man die grusigen Bilder schauen konnte. Und jetzt findet man das schon fast in einem regulären Instagram-Feed. Und darum wünschte ich mir, dass meine Kinder irgendwie nicht mit dem konfrontiert werden. Oder erst dann, wenn sie das einordnen können. Oder nur mehr irgendwie im Zusammenspiel mit einer erwachsenen Person, die das irgendwie erklären kann, oder mit ihnen, mit dem. Ich sehe das auch in der Schule. Die Kinder, ja, die sehen alles im Internet. Und die kommen mit dem in die Schule und uns ungefiltert weitergeben. Und dann sind alle Kinder schockiert, so was. Und als Lehrperson muss man das dann irgendwie einordnen und kann es selber nicht recht, weil es so absurd ist, was sie sehen, alles. Ja, ich wünsche mir echt, dass meine Kinder irgendwie nicht einfach von 100 mit dem konfrontiert werden.
0: Voll.
1: Und ich weiss aber auch nicht, also es ist sehr schwierig.
0: Ja. Ja, ich meine, man kann hoffen, dass, wenn die ein bisschen älter sind, dass es dann vielleicht ein bisschen besser irgendwie kann kuratiert werden. Ich weiss auch nicht was, aber es ist schon so. Also, ich glaube, es gibt so im Zusammenhang mit Konflikten, die auf der Welt stattfinden, wo das Flugzeug einfach quasi direkt und wie gesagt ungefiltert einfach in den Klassenzimmer. Das ist schon krass. Das ist, in die Richtung habe ich jetzt gar nicht gedacht, aber ja, voll sehe ich voll.
1: Ja, es ist natürlich ein bisschen, eben, es ist so ein bisschen allgemein und ja, ich habe irgendwie nicht können so, ja, eben, wir sehen es, es geht noch weiter.
0: Ja, etwas, wo also auch wieder eher konkret, aber wo jetzt auch auf eine spezifische Erinnerung von mir beruht, und zwar habe ich als zweiten Platz habe ich eigentlich alle Final Destination Filme.
1: Oh, was?
0: Und zwar, weil ich, wo, also weißt du, es ist ja früher jetzt so, was hat es, Star TV und so gegeben, da ist ja immer so die Making-ofs,
1: ja,
0: oder so gekommen.
1: Ja, geil, habe ich auch gesehen, und Final Destination 1.
0: Nein, ist das dort gekommen und das hat mich, glaube ich, so verunsichert, das hat mich jetzt in einer Lebensphase getroffen, und ich so das Gefühl hatte, so, boah, shit, jetzt kämen wir wirklich irgendwie so eine, keine Ahnung, ein Sägeblatt auf den Ring, oder weißt du auch nicht was.
1: Ja, ich sehe.
0: So die Gefahr im Alltag, wir, also ist eigentlich vielleicht gut, kann man sagen. So, hey, legt euch Schutzbrillen an und so. Aber das hat mich wirklich, ich hatte dann so das Gefühl, so, shit, man, wenn du irgendwie eben, das klassische Beispiel ist ja so, hinter einem Sattelschlepper zu fahren, wo so ein Baumstamm hinten drauf hat. Das hat mich einfach sehr verunsichert als Kind. Und ich meine, jetzt als Erwachsener kann ich es natürlich anders einordnen, aber das ist wirklich so etwas gewesen, wo mich verfolgt hat. Und ja, das wäre natürlich, würde ich mir wünschen, oder ja, muss man nicht unbedingt sehen. So.
1: Ja, also ich muss sagen, ich liebe die Filme, Final Destination Filme. Und lustigerweise habe ich das dann auch gesehen auf Star TV, genau das, und den Film aber nicht gesehen dann zumal, aber ich wusste, der Film interessiert mich irgendwie. Und ich bin aber natürlich auch recht Horrorfilm-affin, schon immer gewesen. Und ich ziehe mir das teilweise noch recht gerne rein. Und jetzt sage ich, der aktuelle Fantasy Nation 6, Bloodline, ist im Fall ein kleines Highlight aus dem 24.
0: Ja, gell, das ist noch nicht so lange her.
1: Ja, ja. Und ja, man muss halt der Typ dazu sein.
0: Hey, ich glaube, mittlerweile schaue ich Angst auf das. Also weißt du, wie ich, ja, so, wie ja, das kann Angst einordnen, aber ich glaube, dann als so King,
1: ja, ja,
0: hat
1: man sich
0: so voll auf dem falschen Fuß verwirrt, weil du halt ja, so bist, so, ah, das kann wirklich so passieren. So.
1: Ja, ja, also schau, ich sage dir jetzt ehrlich, beim ersten Final Destination Film ist die erste Szene, dass das Flugzeug reingeht und beim Tischli dreht und dann geht das Griffli ab. Und das ist so der erste Schritt von seiner Vision, die er hat. Eben sieht dann, mhm, das Flugzeug abstürzt und das passiert dann auch so. Und jedes Mal, und noch heute, wenn ich in das Flugzeug reingehe, tue ich als erst das Tischli drehen und ich schwöre, ich wüsste nicht, was würde passieren, wenn es würde abgehen. Ich weiß im Fall nicht. Also es hat mich auch noch... Es hat mich auch,
0: ja,
1: es hat mich im Fall... Ja, wie ihr gehört, hat es mich auch geprägt. Aber zum Glück ist es noch nie passiert, dass das abgeht ist. Okay. Es wäre ein komisches Gefühl zum Fliegen. Ja. Ja, interessant. Ich würde jetzt auch nicht mit 12 sagen, hey, komm, King, wir schauen mal Final Destination 1 bis 20, auch dann.
0: Kannst du mal eine, ja, Schuhe zeigen?
1: Ja, voll. Mein nächster Platz ist wieder ein allgemeiner, bevor wir bei meinem Platz 1 wirklich zu einem expliziten Namen kommen. bei mir ist auf Platz 2 KI-generierte Musik.
0: Ah,
1: ja. Wo mir immer schwieriger fällt, dass ja immer das Gefühl hatte, nein, das wird 100%ig, ohne Probleme, immer rausgehört, ob das KI generiert ist oder nicht. Und mittlerweile muss man sagen, hey, ich habe keine Ahnung mehr. Oder ob es, weißt, so ein Mischmasch ist, das kann ja auch sein. Und ich kann das nicht mehr einordnen mittlerweile. Ich konsumiere einfach und hoffe, dass ich Musik höre, die immer noch von Menschen produziert wurde und nicht von einer KI. Aber ja, man weiss es halt nicht. Und ich hoffe, dass es, wenn dann meine Kinder wirklich einen eigenen Musikgeschmack entwickeln, und da will ich ihnen gar nichts vorgeben eigentlich, dann sollen sie hören, was sie wollen und hoffentlich einen eigenen Musikgeschmack entwickeln mit der Zeit. Aber ich hoffe wirklich so fest, dass es noch richtige Musik wird sein. Und nicht einfach nur Computermusik oder KI-Musik. Oder nicht Computermusik per se schlecht machen. Ich mache selber auch Computermusik grundsätzlich. Oder auf Computer produzierte Musik. Aber einfach, wo noch irgendwie ein Gedanke dahinter steckt und nicht einfach eine KI. Das wünscht ich mir.
0: Das finde ich mega guten Platz. Das ist so etwas, wo ich überhaupt nicht in die Richtung denkt, aber das sehe ich voll. Und ich meine, das geht ja auch noch für andere mehr. Also Musik ist jetzt sowieso das offensichtlichste Moment. Aber ich denke, da wird ja vieles dann noch kommen, wo ja auch in die Richtung geht. Ich finde, oh, das ist schon... Ja, gut, ja, voll. Gut, so für die Entwicklung von einem Geschmack schon noch irgendwie, wenn dann einfach so deine Basis ist quasi. Das ist ja, ich glaube, das ist auch ein das Problem, wenn man mit keinen Schuh hat. Dass man ja sagt, wie so, ja, du, wenn du Basics nicht hast, dann bist du einfach so ein bisschen irgendwie. Ja,
1: ja, das ist schwierig.
0: Ja, dann komme ich noch zu meinem Platz 1. Es geht auch richtig Schuh. Ich habe jetzt hier so zwei Titel, aber eigentlich geht es auch so ein bisschen um das allgemeines Thema. Hey, bekannterweise liest man ja Schulbücher. Und es ist ja wirklich einfach so, dass einem, das kann einem wirklich einfach ein Buch oder eine Autorin oder was auch immer vermiesen.
1: Mhm.
0: Wir haben im Gimmer dann haben wir so Bücher wie irgendwie L'Étranger oder irgendwie Effie Brice gelesen und so. Mhm. Hey, und das ist wirklich einfach, das habe ich so, also im Nachhinein muss ich sagen, ich verstehe das eigentlich nicht. Weil ich verstehe schon, dass man irgendwie sagt, hey, ja, jetzt lesen wir noch Klassiker und so. Und, aber irgendwie, sogar dort finde ich so ein bisschen, hey, also, ich glaube, heutzutage es ist es einfach schwierig, so ein Buch sich vorzunehmen, das vor 200 Jahren geschrieben wurde, in einer völlig anderen Sprache. Und dann irgendwie das Gefühl hat, das ist anschlussfähig. Weil es ist von den Themen her vielleicht schon, aber echt vom, wie es daherkommt und so. Und das, ich finde es so schade, dass der eigentlich sehr viel verloren geht, weil es eigentlich wie, vielleicht eben von Story her oder so, durchaus könnte man irgendwie Gefallen daran finden, aber einfach so wie, es führt, glaube ich, so dazu, dass man einfach das automatisch anfängt zu hassen, wenn man irgendwie muss ein Buch, also wo es auch so ein bisschen die Freude am Lesen vielleicht vermiesen sogar.
1: Ja.
0: Und das finde ich eigentlich mega schade. So. Und ich hoffe, dass vielleicht dann, also es ist ja, kommt ja mega auf die Schule drauf an, und weiss auch nicht was, und die Lehrperson wie sie das macht, so. Aber ich hoffe wirklich, dass meine Kinder oder meine Tochter jetzt in dem Fall einfach dort positive Erfahrungen macht und nicht so einfach so voll der Anschiss bekommt, weil sie so Medien muss konsumieren, was ich keinen Bock drauf hat.
1: Ja, das ist sehr schwierig in Schulen, eben, weil das ist dann immer so, ich muss lesen.
0: Genau.
1: Es ist nicht, ich will jetzt das Buch lesen, ich muss das lesen. Und das zieht sich dann durch, das hat sich in meiner Jugend schon sehr durchgezogen. Und dann im Gymnasium, ja, es gehasst, Bücher zu lesen. Und dann erst dann so im fortschrittlichen Erwachsenenalter habe ich dann gemerkt, dass Bücher eigentlich ein unglaublich tolles Medium können sein. Ja.
0: Also ich finde dort, und also weißt du, auch so ein bisschen zum, ja, es gibt ja zum Teil mega coole Comics oder Graphic Novels oder Filme oder so, also dass man dort auch so ein bisschen, es ist ja eigentlich auch absurd, wie so ein Film schauen in Schuhe ist so, wuhu, geil, aber das Buch lesen ist so, bäh. Also das ist irgendwie auch so ein bisschen absurd, oder?
1: Ja, das stimmt. Aber auch die Filme sind meistens scheiße gewesen, die wir geschaut haben.
0: Ah ja?
1: In Schuhe, ja.
0: Ja, nein, bei uns schon, aber so ein bisschen Highlights gewesen.
1: Okay, ja.
0: Ice Age geschaut.
1: Ah, okay. Nein, weiss noch, wir haben einmal der Alte im Westen nichts Neues geschaut.
0: Ah, dem glaube ich auch mal geschaut.
1: Das war so schlimm gewesen, dann. Ich so gering weg.
0: Oh, ich glaube, dem habe ich schon noch mitgenommen. Aber einfach mehr so.
1: Das Buch haben wir noch gelesen. Das hat mich dann, das ist ein positives Leseerlebnis für mich im Gymnasium. Ja, ey, mein Platz 1 ist Musik. Und zwar wieder Musik, lustigerweise. Das zweite war auch schon Musik gewesen, aber das war wirklich ein ganz klarer Act. Und eigentlich, ich habe dort mehrere Acts drin. Es gibt wirklich so vor allem Schweizer Musik jetzt, wo ich das Gefühl habe, boah, das würde mich irgendwie stressen, wenn jetzt meine Kinder auf und ab einfach diese Musik würden hören. Mhm. Einerseits ist das Blick zum Beispiel. Das würde mich wirklich, also das würde mich krank machen, wenn ich aus dem Zimmer von meiner Tochter würde, man hätte so, oder Büzenbub. Also wirklich, so, es gibt einfach so Musik. Ich glaube, da wäre ich dann so, ging rein und würde CD verbrechen, wenn sie noch CD hören. Oder Spotify aber können. Oder Apple Music oder was auch immer.
0: Nein, also die reaktionäre Seite ist doch noch da vorhanden.
1: Ja, ich glaube, da würde ich mal eine ernsthafte Intervention starten mit meinen Kindern oder so. Ja, und ich hoffe, sie hören das hier nie, weil sonst denken sie, oh, interessant, das können wir jetzt gleich sagen hören. Ja, nein, ich hoffe, dass sie im Verlauf von ihrem Leben so eine Musik wissen werden eignen, dass sie selber schnallen, das ist vielleicht nicht das Wahre, was mich glücklich macht.
0: Das lassen wir nicht.
1: Ja.
0: Mit dem Hauskampf.
1: Nein.
0: Ja, gut, wenn wir schnell in einen Song reinlassen, so ein bisschen zur Auflockerung.
1: Ja, ich habe noch mal einen vom Gurt dabei.
0: Super.
1: Das zweite Konzert, das ich leider nur halb gesehen habe, Fischer Metal Hood Gang mit Desperados.

0: Fisch und Metalli Hochgang hier bei Rabe Beyond Format. Es ist kurz vor zwei und wir haben noch eine weitere Top 3 offen.
1: Genau.
0: Es wäre schade, wenn wir die nicht noch machen würden. Und dann bin ich auch noch gespannt, was die Community eingeschickt hat. Jetzt sind wir bei den Top 3 Sachen, die wir unseren Kindern einfach gerne ans Herz legen wollen. Konsumiert doch das mal. Ja?
1: Willst du schon mal anfangen?
0: Soll ich das mal anfangen? Ja. Das ist doch gut. Ich habe auf Platz 3 lustigerweise Notizen zugemacht. So, hier. auf Platz 3 habe ich wieder mal ein Gefühl. Ich habe mir so überlegt, hey, ich freue mich wirklich so unglaublich fest drauf, zum Beispiel in der Weihnachtszeit, irgendwann mit meinen Kindern vor dem Fernseher zu hocken, mit meiner Partnerin natürlich auch, und dann einfach einen Weihnachtsfilm zu schauen. Mhm. Aber mir ist jetzt nicht, es gibt dann so für jede Altersphase gibt es so einen bestimmten Film. Irgendwann, ab einem gewissen Alter, kann man dann vielleicht mal Stirb langsam schauen.
1: Ja, genau,
0: oder dann kann man Titanic schauen. Dann halt auch Filme, die jetzt nicht unbedingt Weihnachtsfilme sind, aber die so mit dem so ein bisschen, sagen wir, Kevin allein zu Hause. Mhm. Oder irgendein Trickfilm, wie heisst es, Aschennuss, eine Nuss für Aschenputsch.
1: Drei Nüsse für
0: nicht eine Nuss für Aschenputsch. Genau, einfach so. Oder dann, irgendwann ist mal an Halloween, wenn sie vielleicht auch so ein bisschen horroraffin sind und das cool finden, ab 16, dann irgendwie zusammen Horrorfilm schauen. Auf so Zeug freue ich mich und ich hoffe, dass sie mehr genug cool werden finden, dass sie das mit mir machen möchten.
1: Sehr nice.
0: Ja.
1: Ja, auch etwas, was dann auch noch in die Richtung geht. Also ich habe auch sehr viel, was ich jetzt erwähnen könnte. Es ist natürlich schwierig, sich auf 3 zu beschränken. Ich habe, auf dem Platz 3 habe ich schon 100'000 Mal hier erzählt. Es gibt so eine Comicserie, die heißt Alpha Beta Gamma und von Jens Harder. Und das ist einfach vielleicht stellvertretend auch so ein bisschen für das Medium Comic. Einfach, ich habe mega viele Comics gelesen als Kind, Jugendlicher und ich finde das einfach, also es ist glaube ich einfach als Kind, Jugendliche sehr naheliegend halt. Ich muss ein bisschen weniger lesen und etwas mal anschauen. Mhm. Aber ich hoffe, dass das für sie einfach auch ein Medium wird, was ich cool finde. Und gerade diese Serie, wo es geht halt so ein bisschen um eigentlich die Geschichte der Welt, sage ich jetzt mal, so vom Urknall eigentlich bis heute. So. Und das wäre so ein bisschen meine Hoffnung, dass sie sich dort irgendwie auch daran gefallen finden und sich vielleicht auch ein bisschen selber ein bisschen Zeug zusammensuchen, was sie cool finden im Comic-Medium. Weil ich meine, dort gibt es, ich habe das Gefühl, es ist ja lustigerweise, obwohl es ein älteres Medium ist, immer noch so ein bisschen, es hat nicht so die Reputation wie vielleicht andere Medien, wie jetzt zum Beispiel, hey, hast du den Film gesehen oder die Serie, oder hast du irgendwie im Arbeiten so einen Comic gelesen, da sind die Leute, glaube ich, immer noch so ein bisschen,
0: hä? Ja.
1: Und das, ich hoffe, dass sie sich von dem nicht zu fest beeindrucken und der dir Gefallen daran
0: findet. Das finde ich witzig, weil ich höre von diesem Comic immer bei Beyond Format und jedes Mal denke ich, ja Mann, das kann ich mir jetzt gar reinziehen. Dann vergisst ich es immer, ich habe glaube sogar mal eins geschrieben, ich kriege, wie heisst das, oder immer erwähnt. Ich habe es noch, nicht mal in den Finger gehabt.
1: Ich schicke dir nicht den Link.
0: Ja, das ist gut. Das ist gut, unser WhatsApp-Verlauf ist nicht so lang, dass es dann verloren geht.
1: Ja, genau.
0: Das ist super.
1: Wir reden vor allem im Podcast.
0: Ja. Das ist ja tatsächlich ein Fakt. Also, mein Platz 2 ist ein Brettspiel. Ich verbinde mit meiner Kindheit Sonntage lang die Siedlerspiele.
1: Oh, ja. Yeah.
0: Und wir haben wirklich immer als ganze Familie, also ich habe noch eine Schwester, also wir waren vierköpfige Familie gewesen, und wir haben wirklich Sonntage lang Siedler gespielt. Und dann ab und zu noch mit den Nachbarn zusammen, die haben mit 6, dann hat der Erweiterung noch gebraucht, mit 6. Ich habe sogar mal eine eigene Version erfunden als Kind, die verhärtet hat,
1: oh,
0: tatsächlich, wo wir dann alle gespielt haben. Und hey, ich hoffe, jetzt, die Siedler ist jetzt repräsentativ für eigentlich alle Brettspiele. Ich hoffe, dass wir das auch irgendwie integrieren können in unsere Familie. Und ich habe zum Glück mit Anita an meiner Seite, die das auch gerne macht. Darum denke ich mal, die Voraussetzungen sind recht gesetzt, dass wir eben auch Sonntage lang werden können Brettspiele spielen daheim. Und auf das freue ich mich sehr. Und ja, eben, wenn es der Siedler ist, nice, das habe ich wirklich seit der Kindheit nie mehr gespielt. Mal stimmt gar nicht, ab und zu sind wir noch zu der Mutter und haben das nicht zu dritt gespielt, meine Schwester und ich. Aber ja, es ist halt, die Zeit fehlt auch für das leider mittlerweile. Aber irgendwann wird sie wieder kommen und dann hoffe ich, werde ich meine Mutter einladen können, dass wir dann auch zu fünft können. Oder ja, einfach.
1: Sehr cool.
0: Brettspiele Sonntage.
1: Ja. Finde ich super. Das ist, also habe ich jetzt nicht aufgeschrieben, aber finde ich einen super Platz. Hätte ich auch, kann ich jetzt auch supporten. Ich habe auf Platz 2 auch ein Medium, das ich immer wieder empfehle. Und einfach, es ist jetzt hier auch ein bisschen stellvertretend für andere, aber wir haben hier auch schon darüber geredet, das Buch «Cersei» von Madeline Miller. geht so um die Griechen, also um Cersei, Figur aus der griechischen Mythologie. Und also A, ist das einfach ein super Buch. Wenn ihr das nicht kennt, geht es lesen. Und ja, jetzt auch hier stellvertretend echt für Lesen. Ich habe sehr viel gelesen als Kind, Jugendliche. Und ich finde, es ist einfach... Es ist, ja, es ist mega cool. Ich finde auch, es ist so wie etwas, wo... Wir haben vorhin schnell darüber geredet, oder? Es kann mega vermisst werden durch schlechte Bücher, aber ich glaube, gute Bücher haben auch echt so die Lust am Lesen. Nein, und ich glaube, mittlerweile gibt es ja wirklich sehr viel auch für eben so Kinder, Jugendliche, die zeitgemäß sind. Und ich hoffe, dass ja, unsere Tochter das wird können entdecken für sich selber. Eben, das Coole ist ja, wenn sie es für sich selber machen, nicht wenn du sagst, so, du musst,
0: ja, ja.
1: Das ist
0: ja auch dumm. So. Ja, man kann natürlich so ein bisschen Hinweise so, hey, streuen, das Buch soll rumliegen oder irgendwie so etwas. Ja, ja, ich finde eh das Schönste, und ich gehe mal schwer davon aus, dass du das dann auf deinem Platz 1 noch hast, darum rede ich noch nicht zu viel drüber. Und sonst würde ich es dann auch noch anmerken. Einfach so etwas Allgemeines. Ich habe auf meinem Platz 1 ein Album tatsächlich. Und zwar habe ich einfach nichts von PvP dabei. Und ich, habe so ein bisschen, ich bin so ein bisschen eingegangen, also habe mir so überlegt, hey, welches Album hat mir in meiner Jugend nice. So ein bisschen etwas geöffnet zum Beispiel. Und das war definitiv einfach nichts von PvP, weil das für mich so Schweizer Rap attraktiv gemacht hat. Ich habe immer Deutschrap konsumiert und habe Schweizer Rap eher so ein bisschen belächelt. Und habe dann durch oder Bass zum Beispiel, oder eben durch PvP und jetzt explizit das Album, was ist das, 2-4 rausgekommen, ich weiß gar nicht recht, habe ich dann so, hat es mir so eine Tür geöffnet, wo ich dann gemerkt habe, ah, das ist ja mega, das ist ja richtig cool und so, das werde ich vielleicht selber auch machen. Und ich habe vorhin ein bisschen Schweizer Mundartmusik gebasht und darum jetzt denke ich, ist schön noch zu sagen, hey, es gibt wirklich unglaublich viele gute Mundartmusik. Und eines davon ist für mich definitiv das Album und wir können dann eher noch mit einem Song rausgehen, genau. Oder so, vielleicht aus diesem Album. Genau.
1: Sehr nice. Hey, ich habe auch konkrete Kindheitserinnerung und zwar jetzt noch auf meinem ersten Platz ist das, ich habe... Ja, wie alt bin ich denn gewesen? Also sicher zu jung, sagen wir mal so. Aber irgendwie mit 10 oder so hat mein Bär gesagt so, ich glaube, jetzt ist so die Zeit, um, dass wir mal Star Wars zusammen schauen. Und das ist, ich meine, er hat halt wie so die Filme, weißt du, so vorher aufgenommen und das ist für mich auch, wie du jetzt gerade hast gesagt von diesem Album, das hat für mich so eine Welt aufgetan, wo ich so war, so, wow, crazy. Und ich glaube, speziell ist natürlich, dass wir das zusammen haben geschaut, so, also und dass er auch so ein bisschen, wie hat... Ja, nicht echt gesagt, so, hey, schau das Schöne. Sondern wir haben es eben wie zusammen geschaut. Wir haben dann irgendwie auch können, wie etwas Gemeinsames gehen und drüber schnurren. So. Und das ist schon, ja, ich habe dann auch mit meinem Pär, sind zum Beispiel alle Herr Ringe-Filme im Kino geschaut und so Sachen. Und das ist schon einfach mega cool, das so zusammen nochmal zu erleben. Also vielleicht ist es das, was du ein bisschen drauf rausgehst, genau. Ich weiss nicht. Ja,
0: ja, also ich habe gedacht, du nennst Star Wars. Bei Star Wars finde ich eben interessant, dass er so über mehrere Generationen das Franchise immer wieder an Gewicht gewonnen hat. Ich meine, wo wir sind plus minus in die gleiche Generation. Ich meine, unsere Eltern hatten die originalen drei Star Wars Filme gehabt und neben unserer Generation ist dann die andere Trilogie gekommen. Genau. Wo wir selber so für die gefanert haben irgendwie, aber unsere Eltern sind gleich auch noch Fan gewesen, von da so wie zusammen wieder in das Franchise rein können. Und das ist auch mit, keine Ahnung, mit Jurassic Park ist ähnlich, ja, mit Jurassic World und keine Ahnung. Und man kann sogar sagen, mit Harry Potter, mit den Büchern und den Filmen, ja, wo irgendwie so Generationen zusammengeschlossen haben. Und das finde ich unglaublich schön, weil ich hoffe, dass man so etwas auch können erleben kann. Aber das ist eigentlich etwas, was man als Kind, wo man selber mega cool gefunden hat, King selber auch cool finden und man dann zusammen wieder neu kann schauen kann.
1: Ja, und dass man als Eltern kann das schauen kann, ohne dass man so das Gefühl hat, so, boah, das ist ja verdammt schlecht gehalten.
0: Ja,
1: also
0: genau.
1: Weißt du, es ist ja auch noch so etwas, finde ich, das kann ich irgendwie meinem Kind gar nicht zeigen, weil es irgendwie verdammt...
0: ja, genau. Ja, vielleicht, keine Ahnung, vielleicht gibt es irgendwie in 10 Jahren eine neue Back to the Future Trilogie zum Beispiel.
1: Ja, voll.
0: Ja, im besten Fall wird sie gut sein.
1: Aber ja,
0: also ziemlich sicher wird sie, ich kann fast davon aus, dass es das auch wird geben.
1: Voll.
0: Ja,
1: nice. Dann lassen wir doch noch schnell rein, so ein bisschen, was in die Community noch gesagt.
0: Ja, unbedingt.
1: Und zwar hat es da ein paar Rückmeldungen gegeben. Der Andrew, liebe Grüße raus, hat natürlich gesagt, Beyond Format. Hat aber dann auch noch gesagt, Avatar, haben wir ja hier schon das Negativbeispiel besprochen, aber er meint, glaube ich, die Serie. Und Sinners, der Film, wo wir, glaube ich, letztes Jahr geredet haben hier.
0: Der hat doch so einen Beyond Award
1: gewonnen. Ja, genau. Genau, genau. Und nachher haben wir noch vor Kitschwitch Game of Thrones als Negativbeispiel, also lieber nicht konsumieren.
0: Mhm.
1: Und dafür aber sicher Futurama.
0: Ah ja, witzig.
1: Finde ich auch, Simpsons wäre für mich vielleicht auch noch etwas, ich weiss nicht.
0: Ja.
1: Ja, fände ich noch witzig. Aber eben, es ist nicht immer so die Frage, findet das Kind das cool mit den Eltern zu schauen? Ja, ja. Vielleicht nicht. So. Kolos Kalk, liebe Grüße, geht raus, sagt der Kebab Tower beim Tadim.
0: Oh, legendär, ja. Oh, ja. Ja.
1: Genau. Ja. Oh. Was soll man da dazu noch sagen?
0: Ja, kann ich schnell eine kleine Anekdote erzählen? Ich bin schon ein bisschen überzogen. Weil ich war ja gestern fast im Kino.
1: Ah.
0: Gehe die Odyssee schauen.
1: Ah, okay.
0: Wäre geil gewesen, über den können reden jetzt. Aber ich habe das erste Mal so eine Freundesgruppe gefunden, die nicht kinokompatibel ist miteinander. Wir mit Linie 7 wollen gehen. Und dann hat gesagt, ich komme sicher nicht auf Deutsch schauen. Ah. Und wir haben gesagt, nie im Leben komme ich auf Englisch schauen. Ich kann nicht so gut Englisch. So, dass wir können sagen, ja, wir können nicht in Kino. Und dann haben wir zum Tadim, weil wir gerade Dauer essen. Ist dann auch nicht gegangen, weil meine Partnerin nicht so gut zu Weg ist. Sie ist daheim geblieben. Es ist niemand gegangen. Aber alle mitgefühlt. Aber ja, das habe ich noch lustig gefunden. So eine Gruppe, was mir nicht kinokompatibel ist.
1: Ja, ja, voll.
0: Und nicht mal wegen dem Film, weißt ja, du? Voll, auf den haben wir uns sehr schnell geeinigt. Ja.
1: Sehr geil.
0: Entschuldigung, was hast du noch?
1: Alles gut. Ja, das war es. Ja, eben, also ich glaube, es gibt noch unzählige Medien, die man da hat. Das ist immer nur so eine kleine Auswahl. Aber der Döner Tower muss man in dem Fall probieren. Ist das eine Empfehlung?
0: Der ist wirklich legendär, ja. Eine kleine unbezahlte Werbung hier für den Tadi.
1: Hey, dann würde ich mal da mit dem Outro langsam raus. Wir werden dann noch einen Song hören. Das ist von nichts von PvP, gell?
0: Genau,
1: ja. Noch reinhören in das legendäre Album. An dieser Stelle, hey, merci vielmals euch alle draußen zum Zuhören. Schön, habt ihr eingeschaltet bei Rabe. Fipu, dir, merci vielmals fürs Einspringen, für Endo.
0: Sehr gerne, immer wieder.
1: Jetzt ist jetzt, das Baby ist noch nicht auf die Welt gekommen.
0: Nein,
1: jetzt hast du jetzt noch
0: alles ruhig.
1: Zum da gibt es vielleicht auch mal ein Update.
0: Genau, ja, hey, merci vielmals, ich konnte hier sein und eben immer gerne wieder bei Beyond Form mit dabei. Ein bisschen über Medien reden, obwohl man selber nicht so viel Ahnung hat. Gleich immer lustig. Ja.
1: Ja, und wir finden ja immer etwas, haben wir jetzt wieder gesehen, oder? Also
0: definitiv,
1: so.
0: Ja.
1: Genau. Ja, wir hören uns in einem Monat bei Rabe und tschüss im Podcast bei Beyond Format. Und jetzt gibt es noch PvP.

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Wunderschönen guten Montagnachmittag. Schön seid ihr da auf dieser Frequenz. Die Frequenz heisst Rabe. Und die Sendung heisst Radio Punk. Ich bin Sarah am Mikrofon und ich bin da für euch. Zumindest die nächsten zwei Stunden. Ich bringe euch in Montagvorabend durch den Nachmittag durch. Und zwar in Form von auserwählten Punk-Perlen und kleinen Ausreißerlis. Und das hier heute, die Sendung am 20. Juli, ist eine spezielle Sendung. So viel kann ich schon mal verraten. Und ich komme dann noch ums Eck mit Hintergrundinformationen, warum und wieso, dass sich die Sendung hier für mich heute ein bisschen speziell anfühlt. Ich habe einiges an Musik für euch dabei und es wird heute relativ weich. Und ich habe in letzter Zeit ziemlich viel so edgy, kantige Eggpunk gelost. Und heute ist es mir unheimlich fest nach chli Lieblichkeit. Und ich weiss nicht, warum das mit Musik um mir, das ist wirklich sehr fest ein tagesabhängiges Ding. Und heute ist mir halt einfach irgendwie nach Lieblichkeit. Und darum ist die Playlist hier auch ein bisschen so. Sie bietet Komfort und sie bietet musikalische Umarmungen. Und ich hoffe, ihr könnt es vielleicht auch ein bisschen brauchen, falls ihr auch ein bisschen in den Seil hängt, weil es ja immerhin doch Montag ist. Vielleicht ist es der erste Montag nach der Sommerferien, wer weiss. Dann wünsche ich euch alles Gute. Ich hoffe, ich kann euch ein bisschen gute Vibes bescheren in den nächsten zwei Stunden. Wir fangen an mit einem, wie gesagt, sehr, sehr lieblichen Song von einer grossartigen Künstlerin. Sie heisst Goldie Boutier und sie sorgt für Furore überall, wo es irgendwie um Musik geht, taucht hier und da wieder auf, weil sie einfach ganz offensichtlich eine Ausnahmekünstlerin ist. Ich komme noch nicht ganz draus, wo sie musikalisch her will, weil es ist sehr divers und das zeigt zum einen, dass sie sehr divers ist und fähig ist, um sehr diverse Musik zu machen, aber es wird sich in den nächsten Jahren wahrscheinlich noch ein bisschen herauskristallisieren, wo das ihr Herz tatsächlich schlägt. Was aber ganz klar ist, ist, dass Rock ein Thema spielt und sehr, sehr fragil verpackt ihre Musik drückt der Rock durch. So auch bei dem Song, den ich jetzt als offiziellen ersten Song für euch parat habe. Cowboy Gangster Politician. Wunderschöner Song. Mindestens so schön wie dir oder fast so schön wie dir. Let's fucking go. Da ist Goldie mit einem schönen Song. Ich hoffe, euch geht's gut. Schön seid ihr da. Let's fucking go.

Eine wunderbare Stimme stammt aus einer sehr berühmten Familie, oder sie hat zumindest einen sehr berühmten Vater, der ebenfalls Musiker ist. Und zwar geht es hier um Violet Grohl, Tochter von Dave Grohl. Da muss man, glaube ich, nicht weiter erklären und vorstellen. Und Violet, aber vielleicht schon, Violet hat ihr Debütalbum rausgebracht und ich frage mich immer bei Kinder von so berühmten Eltern, wie das ist. Sie ist zweifelsfrei zwar irgendwie ein Nepo-Baby und hat sicher einfachere Voraussetzungen als andere und gleichzeitig wird man dann immer verglichen und gleichzeitig steht man dann auch irgendwie im Rampenlicht, wenn der Vater berühmt ein Kind außerhalb von seiner Ehe zeugt und so Zeug bekommt man dann auch ab und das stelle ich mir wahnsinnig schwierig vor und darum frage ich mich, wie es an Violet Grohl manchmal geht. Ein bisschen random denke ich manchmal an Violet und ich bin auf jeden Fall sehr glücklich über ihr Album. Ich finde, es ist ein sehr gutes Album und ich finde, sie grenzt sich sehr, sehr gut ab von Musik von ihrem berühmten Vater und ich bin gespannt, wie ihr weiter Weg wird aussehen als Musikerin. Der Song, den ihr heute gehört, heisst «Big Memory», kommt, wie gesagt, von Violet Grohl und stammt ab ihrem Debütalbum, wo heisst «Be Sweet to Me». Kann man sehr gut hören. Was man auch sehr gut kann hören, ist der nächste Song. Und manchmal passiert es tatsächlich noch, dass ich Musik neu entdecke und plötzlich stolpere ich über einen Song oder über eine Band oder über eine Künstlerin und bin immer noch blown away. Das passiert immer noch, obwohl ich wirklich sehr, sehr, sehr viel Musik konsumiere auf die verschiedensten Art und Weise. Passiert es manchmal einfach noch, dass mich etwas komplett begeistert und unerwartet trifft. Und bei diesem Song da hier und diesem Act ist es so gegangen. Die Rede ist von The Boys mit UO. Und es hat aber gar keine Boys in dieser Band. So viel kann ich euch verraten. Es ist ein Quartett, es besteht aus Frauen und zwar aus Australien. Dort hat sie sowieso irgendwie lauter gute Bands und The Boys machen da keine Ausnahme, ganz offensichtlich. Und sie haben einen neuen Song rausgebracht, der heisst «Welcome to my brain» und ist ein wunderbares Stück Musik. Leichtfüßig und leicht und irgendwie einfach geht einem eine Welt auf und man dockt es ganz, ganz fest. Und gebe ich euch sehr gerne weiter mit einer grossen Hörempfehlung, The Boys. Mit dem aktuellsten Song «Welcome to my brain». Da wird noch viel mehr Gutes kommen. Das prophezeie ich jetzt einfach mal.

Zu diesem Song muss ich einfach etwas sagen. Das ist ein Collab, den ich nicht gesehen habe, der mich unfucking fassbar glücklich macht. Und zwar die Linda Lindas zusammen mit der Hayley Williams. Ich weiss nicht, ob es besser geht als das. Und ich weiss nicht, ob es etwas gibt, wo mein Musikpunk-Herz mehr erfüllt als solche Collabs. Was? Ich bin so verliebt. Hayley Williams und Linda Lindas zusammen auf einem Song. Absolut grossartig. Der Song heisst «Closer». Bitte, bitte mehr von dem. Linda Lindas sowieso, sage ich es jedes Mal, wenn ich sie spiele, absolut grossartig. Hey, einfach alles verdient. Und ich glaube, die werden auch noch riesig, weil sie immer noch sehr, sehr jung sind und noch sehr viel Zeit haben, die Musikwelt durchzuwirbeln. Und sie gehen im Herbst wieder auf grosse Tour. Und vielleicht, wenn die Sterne gut stehen und alles irgendwie zusammenpasst, vielleicht kann ich sie dann endlich mal irgendwo abgreifen. Mal schauen, ich halte euch auf dem Laufenden. Bis dahin machen wir weiter mit mehr Musik. Und zwar mit dem nächsten Banger. Der kommt von The Beefs und heisst Red Bellied Black Snake. Bangers und Bangers und Bangers. Das ist Radio Punk. Ich bin Sarah am Mikrofon. Yes.

Das ist ebenfalls so eine Hitgugge aus Australien. Respektive weiss ich noch gar nicht, ob es eine Hitgugge ist, weil bis jetzt haben sie genau einen Song draussen und das ist ein Hit. Darum faktisch ist es im Moment noch ein Hitgugge, aber vielleicht ändert sich es noch. Sie heissen Drunken Sun und der Song heisst Knock und das ist doch einfach Riesensong. Ich bin sehr, sehr gespannt, wie es weitergeht. Ich trümmele mit den Fingern, bis da mehr Musik rauskommt und ich werde euch auf dem Laufenden halten. Versprochen. Wir machen weiter mit den D-Cracks. Wir kumpeln also ein bisschen in der Weltgeschichte um und kommen ein bisschen weg von Australien, weil es ja zum Glück auch noch andere Bands gibt, die gross sind. Nicht nur in Australien gibt es gute Bands, überall. Und die D-Cracks gehören definitiv dazu. The Point of Being Here stammt an ihrer Split-EP, die sie mit den Mangies aufgenommen haben. Auch das sehr ein gutes Stückchen Musik. Kann man auch sehr gut einfach mal so reinlassen. Hier sind sie, die wunderbaren, herzigen D-Cracks mit The Point of Being Here.

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Süchtig von Holzen. Der nächste ist ein neuer Song, und zwar von Bikini Beach, heisst Stranded. Bikini Beach, eine Band aus Deutschland, singt aber mehrheitlich auf Englisch, und die machen einfach einen super Job. Und es hat jetzt schon länger keine neue Musik mehr gegeben, dann bin ich ziemlich glücklich. Und bis jetzt gibt es nur den einen, und wir dürfen gespannt sein, was da noch hinten nachher kommt. Hier ist Stranded, der neueste von Bikini Beach.

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Ich finde wirklich, das ist eines der besten Intros, die ich jemals gehört habe. Das ist grandios. Ich weiss nicht, woher der Originalton ist oder ob das nicht echt ist und nur für das Intro von diesem Song irgendwie ist entstanden. Aber ich würde sehr gerne mal noch herausfinden, ob es diesen Ton irgendwie in echt gibt und woher das er kommt. Ich werde das irgendwie mal noch researchen und ich werde euch berichten, falls ich etwas herausfinde. Der Song heisst «Rauchen gegen rechts» und kommt von Burnout Ost-West. Und wenn wir jetzt schon bei deutschen Liedern gegen rechts sind, ich habe ein Song vom neuen Album von den Hosen dabei. Das geht mir gar nicht so leicht von den Lippen. Ich habe das Album jetzt nicht mega einverliebt und ich habe auch nur die, es ist wie so ein Doppelalbum, und ich habe nur die in Anführungszeichen normalen Songs gelost und die Coverversion habe ich gar nicht erst gelost. Muss ich vielleicht mal noch machen. Und mir ist ein Song besonders aufgefallen. Er ist sehr langsam und sehr prägnant und sehr Hosen. Und er verkörpert lyrisch so ein bisschen, was ich an den Hosen immer gut gefunden habe. Und ich bin sehr froh, dass es auch immer noch solche Songs gibt von ihnen. Ich werde nicht mehr riesen Fan werden von dieser Band. Bis früher, ganz früher gewesen. Und jetzt habe ich so eine Haltung, wie man hat am netten alten Onkel gegenüber. Man ist so ein bisschen distanziert, aber man toleriert sich. Und diesen Song finde ich wirklich gut. Und ich finde es normal. Ich finde es wirklich gut, dass sie solche Songs noch schreiben und rausbringen für ihr Klientel. Und vor allem als deutsche Band einfach auch finde ich es wichtig, dass da Haltung bezogen wird. Darum, voilà. Da ist ein neuer Song von den Hosen. Er heisst «Was ist mit uns los?» Ist Paladesk und guten Text. Hört, spitzt eure schönen Öhrchen.

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keine Angst. Ich habe mir überlegt, ganz lange, ob ich den Song selber spiele. Das ist der neueste von Danger Dan. Und vielleicht hat es mitbekommen, der Song hat für Furore gesorgt, sogenannt. Und zwar, weil der Danger Dan diesen Song eigentlich, wenn ZDF wollte performen, ist dann ausgeladen worden wegen dem Text von dem Song. Mit der Begründung, dass es zu Gewalt aufruft, das Textli. Und das hat dann sehr grosse Wellen geschlagen. Und die Leute sind sich nicht einig, wer jetzt hier recht hat. Die einen sehen natürlich grosse Alarmsignale, weil ein antifaschistischer Text quasi zensiert wird. Andere sehen, dass das öffentlich-rechtliche ZDF muss Neutralität wahren. Es ist, die Leute sind sich uneinig. Ihr könnt selber entscheiden, was ihr denkt. Ich habe nicht wegen dem Song überlegt, ob ich ihn so spiele, weil ich finde, er hat jetzt gerade Relevanz sowieso. Und weil er jetzt eben gerade ziemlich wertvollen Diskurs hat ausgelöst in der Öffentlichkeit, weil solange die Menschen in einen Diskurs treten, ist es mal grundsätzlich gut. Und ich finde aber, ich bin nicht der grösste Fan von Danger Dan, weil ich finde, dass er mit seiner Band Antilope Gang sich auch schon aus dem Fenster gelernt für gewisse Sachen, die ich nicht gut finde und sie sich auch schon positioniert haben in einer Art und Weise zu Sachen, die ich nicht gut gefunden habe. Und ich finde, er hat als Solokünstler das noch zu wenig aufgearbeitet. Und das steht immer noch so ein bisschen im Raum. Und das hängt der Antilope Gang auch so ein bisschen nachher. Darum bin ich so ein bisschen hin und her gerissen. Grundsätzlich aber natürlich klarer Antifaschist. Das ist schon mal gut. Und der Song per se irgendwie hörenswert. Und wie gesagt, es gibt einen grossen Diskurs um den Song und ich finde das mal per se wertvoll und man kann sich informieren und sich eigene Gedanken machen. Und solange es denkt, ist gut. Voilà. Wir kommen jetzt aber wieder weg von deutscher Antifa-Musik und sowieso ein bisschen von deutscher Musik und es wird jetzt wieder ziemlich englischlastig und es geht jetzt auch wieder ein bisschen fröhlicher zu und her, aber nicht lang. Es wird näher noch ziemlich poppig, weil ich habe am Anfang gesagt, es ist ja eine spezielle Sendung, es ist jetzt 10.05 Uhr, das heisst, wir sind schon in der zweiten Stunde der heutigen Sendung und ich bin noch bis um 6 Uhr da und nachher im Fall von einem Zeitchen nicht mehr in dieser Form. Radio Punk geht in eine Pause. Und zwar nicht nur in einer Sommerpause, sondern in eine längere Pause, aber mit gutem Grund. Und zwar wird ich einfach der Rudi unterstützen an dem Morgen, weil sein Gespendli für ein Zeitchen weg ist. Und darum kann ich zwei Sendungen pro Tag machen. Und darum gibt es ab quasi am 3. August, also in zwei Wochen, gibt es mich nicht am Nachmittag, sondern am Morgen zusammen mit dem Rudi. Und da freue ich mich sehr, sehr drauf. Aber es bedeutet einfach auch, dass Radio Punk in eine Pause geht. Ich bin aber nicht ganz weg, aber ich bin immer am Morgen zu hören und ich nehme den Punk einfach im Morgen. Und der Rudi und ich werden uns dort sicher sehr gut ergänzen. Und ich freue mich sehr, sehr, den mit ihm wieder ein bisschen morgen können zu machen. Und darum laufen jetzt quasi die letzten knapp 50 Minuten Radio Punk für mindestens das Jahr. Anfangs nächstes Jahr geht es dann irgendwann weiter, aber das ist schon ein Zeitchen. Darum habe ich gedacht, nehme ich einfach noch das mit, was mir im Moment gerade besonders Freude macht und ich bin wieder mal im Pop-Punk angekommen. Darum wird es dann poppig. Voilà. Zuerst hören wir jetzt aber noch The King Blues mit The Fight zum Stimmung nach dem Danger Dan. Gassenhauer, da dann traurige wieder ein bisschen aufheitern. Voilà. Übrigens dürft ihr sehr gerne Mail schreiben für alle, die da sind und zuhören und etwas loswerden wollen. studio@rabe.ch

bisschen Summertime Sadness in Form von neuen Men-Singer-Song. Das waren zwei vom neuen Album. Zuerst Breathe With Me und nachher When She Enters My Dreams. Das neue Album ist das von den Men-Singers, heisst Everything I Ever Saw. Und es ist ein kleiner Grower. Ich habe es zuerst so ein bisschen nebenbei, so ein bisschen gelost. Und also dachte, ja, nice. Und habe mich dann nochmal richtig reingewälzt. Und wenn man im Zug sitzt und rausschaut und das Album so richtig lost, dann passiert etwas mit einem. Es hat sehr stimmungsvolle Songs drauf. Es hat Songs drauf, die so die gewisse wunderschöne Men-Singers-Schwere haben. Und es hat auch ein paar Überraschungen drauf. Und es ist raffinierter alles in allem als das letzte Album, finde ich. Insofern bin ich eigentlich ziemlich happy mit dem neuen Album von den Men-Singers. Und ihr könnt es hören, überall, wo es Musik gibt. Und weil wir jetzt bei dieser schönen, melodiösen Schwere sind angekommen, wisst ihr, falls ihr die Sendung regelmässig hört, was jetzt muss kommen. Es gibt gar keine andere Option nach den Men-Singers, nach solchen Songs. Es gibt nur eine Band, die da im Anschluss kommen kann. Und das sind die einzig wahren, the greatest band ever. Spanish Love Songs mit Losers 2. Grosse Liebe immer noch.

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schon immer mein Lieblingssong von den Bumpops, Be Sweet. Und langsam aber sicher geht es am Ende zu. Es war 20 vor 6 Uhr, ich bin noch da bis um 6 Uhr und nachher in dieser Form ein paar Monate nicht mehr. Ich habe es vorhin schon gesagt, ich sage es nochmal kurz für alle, die vorher nicht haben, Dörli gespitzt hatten. Das hier ist für einen Moment die letzte Radio Punk Sendung, ist aber nur eine Pause und aus gutem Grund. Ich bin ab dem 3. August bin ich mit dem Rudi ein bisschen am Mörgeln. Ich werde es nicht ganz jeden Montagmorgen arbeiten, weil ich habe sehr weite Anreiseweg und manchmal muss ich vielleicht auch ein bisschen schlafen. Aber ich werde ihn sicher mindestens alle 2 Wochen unterstützen, bis sein Gespätchen wieder zurückkommt. Und das heisst, ich werde nicht 2 Sendungen gleichzeitig machen, sondern einfach temporär im Morgen wechseln und darum Radio Punk pausieren in dieser Zeit. Und das ist sicher mal bis Ende Jahr und nachher geht es wahrscheinlich dann normal weiter, also dass ich einfach Radio Punk wieder aufnehme. Darum müsst ihr ein bisschen tapfer sein und dann einfach am nächsten Morgen anlassen. Ich werde nicht andere Musik bringen. Vielleicht wird immer es hier und da rausnehmen und ein bisschen mehr über die Genregrenzen ausgrasen. Das werde ich noch herausfinden, aber der Rudi und ich werden uns sicher gut ergänzen und ich freue mich ganz fest, zusammen mit dem Rudi euch ein bisschen zu bespassen. Ab dem 3. August, am X, am Montag, am Morgen. So, es gibt noch ein bisschen Musik, bevor es nachher ins Tschüss-Sagen geht und wir machen so lüpfig, schön und melodiös weiter. Der nächste ist wieder ein absoluter Banger, kommt von Martha, heisst Baby, Does Your Heart Sink? Riesennummer.

Masked Intruder Beyond a Shadow of a Doubt. 5:06 Ich erzähle euch subito, wie es weitergeht hier im Anschluss an Radio Punk. Und zwar am 6. gibt es Klangbäckchen für 2 Stunden. Am 8. gibt es eine Ausgabe von «Die 80er». Das geht bis am 9. Nachher kommt «Widerstand aus der Rille». Ab dem 10. gibt es nochmal ein Stündchen Klangbäckchen und ab dem 11. Radio Art 106. Durch die Nacht könnt ihr auch dranbleiben, wenn ihr Nachteulen seid. Das Klangbäckchen wird euch prächtig unterhalten mit Musikperlen. Und ab dem Morgen, am 8. bekommt ihr eine neue Ausgabe, der Dienstagmorgen. So, und das hier, das ist Radio Punk. Das war Radio Punk für ein paar Monate. Ich bin Zara am Mikrofon. Ich bin am 3. August beim Rudi am Montag am Morgen zu Gast. Ich könnte einfach vom Nachmittag auf morgen switchen oder einfach sowieso einfach durchhören, was ihr hoffentlich sowieso macht. Ich freue mich sehr auf die temporäre Morgenzeit. Radio Punk wird aber zurück sein, aber wahrscheinlich erst im nächsten Jahr. Also dann, wenn es wieder kalt ist, was man sich fast nicht vorstellen kann, dass es jemals wieder kalt wird, aber es wird irgendwann wieder kalt und irgendwann gibt es wieder Radio Punk und bis dann freue ich mich sehr, euch dabei zu haben am Montag am Morgen und freue mich, euch oder die musikalische Trauweihen und Perlen und so mitzubringen. Voilà, das wäre es von mir. Ich bin das. Ihr gehört mir am 3. August, am Montag am Morgen. Dann übrigens sogar eine Solo-Menti-Morgen-Folge von mir, tatsächlich, weil dann ist der Rudi nämlich noch in den Ferien und wir werden es sehen, ob ich es noch kann, das mit dem Morgen. Es ist lange her, seit ich einen Morgen gemacht habe und ja, wir werden es sehen. Und ihr werdet es auch herausfinden und bis dahin wünsche ich euch eine schöne Zeit, weiterhin einen schönen Sommer. Seid lieb zueinander, seid lieb ineinander, habt Sorge zueinander und bis bald, habt es schön. Ciao zusammen. Das ist Cruel Summer am Abschluss. Ein wunderbares Cover von G-Flip, ihrer Triple J Like a Version Version. Bye, bis bald.

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3: Schön, dass Sie rein an diesem tollen Montagabend. Am Mikrofon sind der Gregor Aflaub und der Gregor Walter. Und wir legen los mit etwas, was ihr vermutlich nicht kennt. Wir haben es auch nicht kennt. Sie sind bekannt worden mit Don't You Forget About Me. Ist eine Band aus Schottland, glaube ich, genauer gesagt, sogar aus Glasgow.
4: Absolut richtig, Gregor.
3: Genau, und sie haben in den 80er Jahren angefangen, Musik zu machen, 1980 genau. Und da gibt es ein Stück, das heisst Theme from Great Cities. Der Jim Kerr hat kein Wort dazu gefunden, darum ist es instrumental. Wir hören jetzt mal rein. Es gibt Leute, die sagen, das haben quasi so die Pizza-Szene vorweg genommen. 10 Jahre zu früh. Viel Spass.

0: Das ist natürlich einer, den man kennt. Blue Order, New Order Blue Monday. Jetzt bin ich eben total verwirrt. Was zur Hölle für eine Version ist das gewesen?
1: Ja, es ist unglaublich, was das Internet alles noch für Sachen verborgen hat, die wir nicht kennt haben. Also ich habe natürlich drei Stück alle kennt, du auch, Rico, die meist verkaufte Maxi-Single von allen Zeiten. Wir haben sie schon x-mal gespielt hier. Es gibt eben auch eine Live-Version. Also live im Studio war das.
0: Und die haben wirklich, also...
1: das live gespielt?
0: Ja, aber der Sänger war nicht so parat, oder?
1: Aber dort hat man es gemerkt.
0: Ja. Und er hat es ab und zu irgendwie überschlagen und ab und zu hat es gepoppt. Ja. Es ist, glaube ich, wirklich einfach so live aufgezeichnet worden.
1: Ja, vermutlich nicht für die breite Öffentlichkeit, denke ich. Aber wobei, es ist bei BBC ausgestrahlt worden.
0: Okay.
1: Saturday Live. Ah. 25. August 1984, für die sich aufschreiben wollen.
0: Ja, wir kommen schon zu einer traurigen Nachricht, nämlich Bonnie Tyler ist mit 75 gestorben, kürzlich, Anfang Juli. Ich glaube am 10. oder am 9. Juli, bin nicht ganz sicher. Ja, schauen wir natürlich wie immer zurück auf ihr Arbeiten, wie wir das in unserer Sendung leider öfters machen.
1: Genau.
0: Ja. Was haben wir da parat von ihr?
1: Ja, wir haben gedacht, wir bringen eins von diesen Steinman-Produktionen.
0: Sonnenfinsternis?
1: Ja, würde ich sagen.
0: Total Eclipse of the Heart, das war einer ihrer grösseren Hits gewesen.

0: Ja, genau. Also es war jetzt ein bisschen ein Fehler gewesen. Das war natürlich Bonnie Tyler gewesen, aber das, wir haben erst später gemerkt, dass das eine Produktion ist von Dieter Bohlen und das wollten wir jetzt eigentlich lieber nicht spielen, weil sie hat so viele tolle Sachen gemacht mit ihrer tollen Reibeisenstimme, die ich gelernt habe. Das war wegen einer Operation, die sie hatte, der Stimmbänder.
1: Genau.
2: Also es hat eigentlich nicht, wie sie ewig geraucht hat, aber das hat sie eigentlich nicht. Sie hat eben, ja.
0: Sie hat nie geraucht.
2: Sie hat, nach der Operation hat sie sich so ruhig gehalten und hat sich nicht ruhig gehalten und hat durch das nicht die Stimme bekommen.
0: und irgendwann ist auch ein Künstlername, sie hat ja nicht wirklich so geheißen.
2: Genau.
0: Und sie ist von Wales gekommen, habe ich auch noch gelernt.
2: Mal nicht von Schottland.
0: Genau, ausnahmsweise. Und wir hören jetzt einen.
2: Herzschmerz, oder?
0: Unbedingt.
2: It's a heartache.

0: Ja, die vermutlich grösste Künstlerin, die es gegeben hat, aus Wales, die in den 80er Jahren Erfolg hatte, kann man glaube ich so sagen. Künstler, fällt mir noch der Tom Jones ein, das ist aber die falsche Fährte.
1: Sie war ein Coal Miners Daughter gewesen.
0: Ah, das passt natürlich. Ja, ja, ja, klar.
1: Bonnie Tyler.
0: Bonnie Tyler, unverwechselbare Stimme, hat es vorher gesagt, ist durch eine Operation entstanden, nicht gewollt und hat sie sicher dann nicht cool gefunden, aber das war ihr grosses Markenzeichen gewesen.
1: Worden.
0: Ja.
1: Ja, genau.
0: Und ist jetzt verstummt leider.
1: Ja,
0: genau.
1: Und in letzter Zeit hat man viel auf Amerika geschaut, nicht immer im positiven Sinn. Und darum haben wir gedacht, bringen wir ein paar Songs wieder mal, die Amerika besingen oder eben nicht so besingen. Der erste ist mal der von Herbert Grönemeyer. Amerika, tun uns das nicht an.
0: Genau. Und der läuft jetzt. Das Blöde ist einfach, wir hören ihn nicht.

0: Ja, die eine oder die andere hat es vielleicht gemerkt, wir haben hier bei die 80er.ch auf Radio Bern, Radio Rabe, wir haben es ein bisschen mit Amerika, also eigentlich haben wir es nicht mit Amerika.
1: Nein, nicht wirklich.
0: Kann man glaube nicht so sagen. Also, es ist ja so, es ist ja eigentlich ein Land, das heisst USA, aber viele im deutschsprachigen Raum sagen Amerika und dann meinen sie USA. Und die Leute haben sich natürlich Künstlerinnen und Künstler an dem abgearbeitet, wir haben Gianna Nannini gehört. Und jetzt der Falco, unerreichbar natürlich, unerreichbar sarkastisch, wie er immer war. Und ich glaube, wir bleiben noch ein bisschen bei Amerika.
2: Oder? Wir gehen sogar noch ein bisschen näher hierher. Also von Wien gehen wir jetzt auf Bern. Und zwar mit Zürich West und Amerika gibt es nicht. Ganz eine schöne Geschichte.

0: Das ist einfach ein geiler Song. Zürich West, Amerika gibt es nicht, basierend auf einer Gedicht, Kurzgeschichte, auf einer Kurzgeschichte von Peter Bichsel. Ist das gewesen. Uns ist übrigens die 80er.ch und wenn dir unsere Sendung gefällt oder wenn du irgendwie verpasst hast, wie der Song geheißen, der vor 3 Songs gespielt wurde, kannst du auf Facebook nachschauen und uns dort ein Like geben oder in den Kommentaren kannst du irgendwie mal einen Song wünschen.
1: Genau, dort steht auch der Nächste, der heisst Personal Jesus, der kennt ihn alle. Er ist von einer Band, die nicht ganz unbekannt ist, die 80er Jahre recht geprägt hat und vor etwa, wie lange ist es eigentlich? Gut 2 Jahre, 2,5 noch zu Bern gespielt hat.
0: Wo wir sie gewesen,
1: vermutlich genau. Das letzte Mal, genau. Right. Und sie waren Synthie-Popper und der Martin Gore, der so ein bisschen der Mastermind war, an den Regler, der konnte auch eine Gitarre spielen, man hat es lange nicht gemerkt. Hier merkt man es, Personal Jesus, Depeche Mode.

0: Ich meine, ich kenne ja mega viele Songs aus den 80er Jahren, aber den hier habe ich jetzt wirklich nicht gekannt. Die Damen, die da gesungen haben, leben am Rand von einem gebrochenen Herz. Aber who are they? Wer sind die gewesen? Das ja, ist für eine Band gewesen. Sicher amerikanisch.
1: Ja, sicher amerikanisch, ja. Es ist so ein bisschen überproduziert.
0: Ja, so Mainstream.
1: Und es haben alle blondierte, auftopierte Haare, wie man halt dann aussehen.
0: Bonnie Tyler hat das übrigens auch gehabt.
1: Ja, aber Bonnie Tyler hat besser gesungen, okay. Muss man sagen. Genau, also, und die heissen Vixen. Es ist kein Witz, also das heisst... hat nichts mit dem zu tun, was ihr jetzt denkt.
0: Du schreibst es nicht V.
1: Genau, V-I-X-E-N. Genau. Ist, sie sind als Female Bon Jovi bezeichnet worden.
0: Okay.
1: Es passt ein bisschen, oder? Es ist ja so ein bisschen Poser-Rock.
0: Ja, ja. Halt. Ja, es hat etwas.
1: Und recht erfolgreich. Genau. Gsi.
0: Ja. Wir schauen zurück in die 80er Jahre. Du hast noch einen auf dem Plattenteller parat kriegen, wo ich nicht weiss, was kommt.
1: Ja, ich bin mega gespannt. Darum
0: kann ich ihn nicht ansagen.
1: Dann sage ich ihn an. Nein, ich sage ihn eben nicht an. Ich bin gespannt, okay, ob du den kennst. Es ist ein Herr aus Holland mit einem deutschen Namen. Und das Stück heisst Rain in May.

0: Ja, wir kommen schon zum Schluss von unserer Sendung. Im Musikraten hat jetzt abgelost, aber den Song habe ich gekannt. Einfach Randy May habe ich gewusst, aber der Interpret habe ich nicht gewusst.
1: Er heisst Max Werner, ein typischer holländischer Name. Und wir denkt, dann bleiben wir gerade in Holland. Bei einer weiteren Vertreterin aus den 80er Jahren, die sehr gut Saxophon spielen konnte.
0: Candy Dulfer. Uns bleibt nur noch zu sagen, tschüss zusammen.

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0: Ja, Ursi, was hast du Schönes da mitgebracht? Chorgesang, eindeutig?
1: Genau, das war ein Chor. Und zwar nicht nur einer. Ich bin am Wochenende vom 26. bis 28. Juni bin ich am Treffen von der anarchistischen Chör. Das sind Chör aus Belgien, Italien, Deutschland, Frankreich und aus der Schweiz. Und sie sind zusammengekommen zum Singen.
0: So spannend. Und wo war das Treffen? In
1: Biel am Quai du Bas. Man kennt es auch als Bührerareal. Wir haben, glaube ich, schon häufiger über das geredet und auch hier auf Rabe gehört. Ja, genau.
0: Super.
1: Also Chör, anarchistische Chör, die sich treffen und austauschen.
0: Eine lange Tradition, die bei anscheinend wirklich noch sehr aktuell ist. Das hört man gut dem Lied raus. Ja. Spannend, ja. Weißt du etwas zu dem Lied?
1: Ich weiss nur, dass der ursprüngliche Musiker ist der Jacques Berriat war. Und sie haben es ein bisschen abgeändert. Für die, die nicht Französisch können, der Refrain «A bas l'état policier», also «Nieder mit dem Polizeistaat». Und auch der ganze Rest des Lieds ist sehr unversöhnlich mit der Polizei.
0: Passt super unsere Sendung in das Lied?
1: Genau, wir sind Widerstand aus der Rille. Hallo zusammen. Einmal im Monat tun Florian und ich Musik, die irgendwie in Verbindung mit sozialen Bewegungen steht, hören. Und wir geben ein bisschen Kontext.
0: Und eben, glaube ich, querbeet durch Jahrhunderte und Sprachen und Länder.
1: Genau, und ich habe gedacht, das Treffen von diesen anarchistischen Chören ist eine super Gelegenheit zum Aufnahmen machen vor Ort. Sonst haben wir häufig Lieder aus deiner Plattensammlung und jetzt kommt es von meinem Aufnahmegerät.
0: Sehr spannend. Ich freue mich noch, was du sonst noch alles hier aufgenommen hast und mitbringst. Und schauen, ob wir anknüpfen können mit dem, was wir schon besprochen in der Sendung oder Aufnahmen ausgibt. Sehr schön.
1: Ja, wenn wir gleich zum nächsten Lied über.
0: Super, ja, gerne.
1: Das ist ein bisschen ein Klassiker, vor allem in der italienischen anarchistischen Bewegung. Il Galeone.

0: Ja, das war Il Galeone. Man hat bei der Aufnahme zum Teil auch noch so ein Hintergrundgeräusche gehört, wie Husten oder Blättern oder Schritt und so. Und das ist wirklich eigentlich relativ spontan entstanden an dem Abend von dem Treffen von den anarchistischen Chören. Es liegt auch ein auf der Hand, aber dass all die Chöre sich zusammengehockt haben und zusammen gesungen. Und dann habe ich gefragt, ob ich dürfte aufnehmen für unsere Sendung. Und sie haben gesagt, ja, machen
1: wir.
0: Sehr
1: spannend, toll. Und das Lied, das ist Il Galeone, das haben wir jetzt gar noch nie gesagt. Weißt du etwas zu dem Lied?
0: Es kommt aus Italien. Das Lied ist ursprünglich von einem Häftling als Gedicht verfasst worden. Und ja, es geht um die Misere, die einem im Gefängnis erwartet. Und dann hat es Paola Nicolazzi als Musikerin interpretiert, ein paar Jahre später.
1: Ja, sehr spannend. Ja, das gehört mit der Melodie, ist wirklich ein bisschen das, eben, das Melancholische, was du sagst, das Träumerische. Fast wie ein Schlaflied sagen, kannst du ein Begräbnislied sagen. Und gleich der Inhalt ist recht auch, gibt Hoffnung, gibt Gewalt, gibt ja, Umorto, Libertad, etwas Gewaltvolles drin und auch ein Aufbrechens gleichzeitig. Du hast gesagt, es ist in Haft geschrieben, wo im Gefängnis ist der Autor gesehen, was geschrieben hat.
0: Genau, das war der Anarchist gewesen, Belgrado Pedrini, Ende 60er Jahre. Und er kommt ursprünglich aus Carrara. Vielleicht kannst du uns noch ein bisschen mehr über Carrara erzählen, weil Carrara ist eine recht zentrale Stadt, was die weltweit anarchistische Bewegung angeht.
1: Ja, Carrara ist bekannt für zwei Sachen. Dann ist der Marmor. Der Marmor, zum Beispiel unter anderem der David gemacht wurde, der in Florenz steht, oder eigentlich Palast in Rom, aus allen Kathedralen aus Marmor gemacht werden. Und wer hat den Marmor gemacht? Anarchisten. Das ist wirklich ein Hochburg vom Anarchismus, die Minen Carrara. Und gerade ist die Zeit ganz spannend halt, also mit einer riesen Tradition von Arbeiterbewegung und viel OM, sind viel durchgesetzt, der Streik der Anarchisten, bessere Arbeitsbedingungen für die Mineure in dem Marmorbergwerk. Und gegen 67, 68, ganz spannend halt, sind auch die Zeit halt von allen Umwälzungen in Europa, also Paris natürlich, aber auch in Italien ist ganz viel los und dann aus Carrara aktiviert sich sehr viel. 1968 ist auch ein internationaler Anarchismuskongress in Carrara, ob jetzt auch die beiden Bewegungen, die traditionelle anarchistische halt und die neue auf Paris 68 zusammenstoßen. Das wäre schon kein Wunder, so aus dem Carrara das Lied kommt. Und ja, also unbedingt Carrara absolut Besuch wert, eine wunderbar schöne Stadt mit einer langen anarchistischen Tradition.
0: Ja, zu Italien und wie es dort der anarchistischen Bewegung aktuell geht, zu dem kommen wir noch später.
1: Sehr spannend.
0: Ich habe noch eine Aufnahme, falls ihr euch jetzt denkt, die können alle super singen und dann noch so mehrstimmig und können all die Texte auswendig. Ich durfte eine Aufnahme davon machen, wie die Leute sich Lieder beibringen, weil das ist bei so Treffen von Chör sehr, sehr zentral. Also, dass man nicht nur Lieder austauscht, sondern auch das Wissen um die Lieder, in welchem Zusammenhang sind sie entstanden, von wem kommen sie und so weiter. Und da können wir jetzt ein bisschen reinhören.
2: La première phrase, vous voulez répéter? 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
0: Was man jetzt da hört, sind die Chöre, die zusammen das Lied «Ujan Berkin» von Gruppiorum üben.
1: Man hat fast das Gefühl, es ist ein Sprachkurs. Ich meine, das ist, glaube ich, Türkisch, das Lied, und die anderen können wahrscheinlich kein Türkisch, die meisten.
0: Genau. Und so wird eigentlich jede Ziele mehrmals wiederholt.
1: Wo man eigentlich die Sprache lernt und gleichzeitig den Inhalt. Das finde ich echt spannend, das Beispiel, wenn man so ein bisschen zurück in die Geschichte geht. Eine lange Tradition von den anarchistischen Chören, eigentlich vom Singen, vom gemeinsamen Singen, als immaterielles Kulturgut vom Anarchismus, was ganz spannend ist. Und das will ich ganz kurz ausführen. Ich beschäftige mich vor allem schon länger mit dem Anarchismus im Zusammenhang mit dem Anfang des Anarchismus, da im Jura, mit anarchistischen Uhrmachern. Und dann am Anfang, wir gehen automatisch, wir suchen Texte, wir suchen Bücher halt, wo, um zu schauen, wie haben die Leute Ideen gehabt, wie sind sie Anarchisten geworden, welche Bücher haben sie gelesen. Und dann plötzlich habe ich gemerkt, in erster Linie so gesungen. Und, oder sonst Kultur sind Theaterstücke aufgeführt gemeinsam, muss ich geschrieben. Und da merkt man sich die Bedeutung, die die Lieder haben. Denn einerseits können die Lieder natürlich eine Message durchbringen, recht einfach. wo eigentlich, man kann ein dickes Buch schreiben, so eine Zeit durch, kann ein Lied machen mit einem Refrain und eine Message ist, kannst du beibringen. Leute, das andere ist wirklich, dass Lieder singen wir gemeinsam. Und das ist ihr natürlich sehr stark für das Kollektive wichtig und Lieder haben viele Emotionen drin. Und gerade hier, da sind ja anarchistische Chöre zusammengekommen, Leute aus verschiedenen Ländern von Europa. Und das war früher auch so gewesen. Wenn die aber ein Treffen hatten, ein internationales, dann sind sie zusammengekommen und haben das Lied zusammen gesungen. Und dann so gemerkt, aha, Moment, aber das Lied haben wir ja auch, aber in einer anderen Sprache. Oder ich kenne die Melodie, aber wir singen es mit einer anderen Strophe. Und wirklich, die gemeinsame Praxis ist extrem wichtig im Anarchismus, in der ganzen Geschichte. Und ja, spannend zu sehen, dass es eigentlich so weiter gelebt wird.
0: Ja, was mich halt auch noch speziell dünkt, ist, man könnte auch Analphabetin sein oder wie auch immer und es ist trotzdem zugänglich. Also es ist extrem niederschwellig, das eine das Singen und das andere aber auch das Lernen von der Geschichte und dazu auch noch das Gefühl von zusammen etwas machen. Ich glaube, das ist beim Singen allgemein wichtig, egal jetzt, ob in der anarchistischen Bewegung oder im Militär oder wo auch immer.
1: Ich glaube, das kommt hier ganz schön über, wie die lange Tradition von den anarchistischen Liedern und eben, wie du richtig sagst, du musst nicht Profi sein, um ein Lied zu singen. Es ist allgemeines Kulturgut und jeder kann mitsingen. Aber natürlich musst du zuerst ein bisschen halt das einstudieren und proben.
0: Genau, und Ojan Berkin ist nicht unbedingt ein anarchistisches Lied. Also das sieht man dann dort auch nicht so eng. Es bezieht sich auf einen Berkin Elvan. Der ist im Sommer 2013 in Istanbul am frühen Morgen Brot kaufen. Und es hat dort wegen der Proteste um den Gezi-Park in Istanbul sehr viele Demos gegeben. Und er ist nachher von einer Tränengasgranate getroffen worden am Hinterkopf von der Polizei. Er ist nachher noch monatelang im Koma gelegen und dann im März 2014 schließlich gestorben. Das achte Todesopfer von diesen Protesten. Und natürlich auch nach seinem Tod hat es weiter Demonstrationen gegeben in allen türkischen Großstädten. Nach gewissen Schätzungen bis zu 2 Millionen Menschen auf der Straße. Was damals auch sehr für Furore gesorgt hat, ist, dass der damalige Ministerpräsident und heutige Präsident der Türkei, der Recep Tayyip Erdogan, der hat gesagt, der Berkin Elvan sei halt ein Terrorist gewesen. Der damalige Staatspräsident hat der Familie kondoliert und der Ministerpräsident weiß nichts Besseres, als ihn nach seinem Tod als Terrorist zu diffamieren.
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0: Ja, ich würde sagen, wir hören das Lied und vielleicht gehen wir nachher noch ein bisschen darauf ein, wie der Erdogan seine Macht ausgebaut hat.
1: Weil ja, sehr spannend.
0: Über das haben wir schon in der letzten Folge geredet, bezüglich Putin.
1: Ich glaube, mit deinen Ausführungen schon ein paar Déjà-vu gehabt.
0: Mhm, genau. Ja, dann hören wir jetzt doch Ojan Berkin von Gruppiorum.

0: Das ist Ujan Berkin von Gruppiorum. Noch kurz zu der Band Gruppiorum. Die gibt es nämlich schon seit den 80er Jahren. Es hat 1980 in der Türkei einen Militärputsch gegeben. Und die Band hat sich darauf aber so ein bisschen im studentischen Milieu gegründet. Die Band hat ungefähr 40 Mitglieder. Und sie sind eigentlich seit den 80er ständig von Repression betroffen. Sie hat, mittlerweile hat die Band über 20 Alben veröffentlicht. Einige von den Alben sind verboten worden. Es sind auch immer wieder Mitglieder von der Band in Haft oder vor Gericht. Und zum Teil werden auch Konzerte von ihnen verboten. Zwei von ihnen Mitglieder sind auch nach langem Hungerstreik gestorben.
1: Ja, eine bewegte Geschichte und immer zur Stelle, wenn es neue Proteste gibt, wie jetzt eben 2013 im Gezi-Park-Protest. Ich habe mir kurz in Erinnerung gerufen, um was da gegangen ist. Das war schon in Istanbul gesehen, aber ein Park, ein beliebter Park, der jetzt soll zu einem Shoppingcenter geopfert werden. Also das war ein Projekt von Erdogan, wahrscheinlich auch mit seinen Kollegen hier, die Wirtschaft, ein Geschenk machen. Und aus dem hat es einen grossen Protest gegeben. Und da ist eigentlich ständig um viel mehr gegangen. Es ist eigentlich um die Neuausrichtung von der Türkei, halt Öffnung oder halt Schliessung Richtung Diktatur.
0: Ja, und sicher auch die Frage, wem gehört die Stadt? Also Gentrifizierung hat zu dieser Zeit extrem angezogen. Und Istanbul ist auch heute eine der Städte, wo man sich einfach eine Wohnung fast nicht mehr leisten kann.
1: Ja.
0: Noch kurz zum Erdogan. Also bis 2014 war er ja Ministerpräsident gewesen. Und darum jetzt der Vergleich mit dem Putin, weil das wäre seine dritte Amtsperiode gewesen. Was hat er gemacht? Er hat sich als Präsident wählen und im Jahr 2017 hat er einfach das ganze System umgebaut. Und zwar so, dass es das Amt vom Ministerpräsidenten gar nicht mehr gegeben hat. Er ist jetzt eigentlich Alleinherrscher. Also man sagt ihm auch Präsidialdiktatur. Was man aber nicht vergessen darf, eigentlich das politische System ist gar nicht so unähnlich wie Frankreich oder die USA. Aber so sichern sich demokratisch gewählte Leute ihre Macht und hören Demokratie aus.
1: Und das ist ein schleichender Prozess. Und gleichzeitig gibt es immer wieder Proteste, wo noch in dem Moment merkt man, zu was, wie im Gezi-Park, zu was eigentlich das Regime, wie weit kann gehen, wie Unterdrückung. Leute kommen um und die zeigt sie wahre Fratze. Aber eigentlich es ist ein schleichender Prozess, immer ein bisschen mehr und sie tun immer so, als sie ganz legal an der Macht sind, das Volk will sie ja. Aber gleichzeitig schaltet sie alles aus, was eine Demokratie ausmacht, Pluralismus, Opposition. Und was noch bleibt, sind die Lieder, vielleicht.
0: Wir haben das letzte Mal noch gehabt, der Widerstand im Exil, der Widerstand in den Gefängnis und die neuen Generationen.
1: Ja, und
0: die dürfen wir nicht vergessen.
1: Das ist so. Und vielleicht kann man da weiterziehen. Ich meine, das ist ja, Leute kannst du inhaftieren, Parteien kannst du verbieten, Lieder kannst du nicht verbieten. Natürlich kannst du Lieder verbieten, aber die Lieder verbreiten sich, das ist immateriell. Und das ist, glaube ich, immer so eine Kraft, die die Lieder haben. Es geht sicher darum, eigentlich den Berkin zu erinnern, also als Opfer der Repression, dass man nicht vergessen geht.
0: Auch noch kurz zum Text. Ujan heisst «Wach auf». Und ja, wie du sagst, es geht darum, ihn nicht zu vergessen. Und dass man sich vielleicht auch wünscht, er wäre nicht gestorben. Und ich glaube, auch wenn man ihn nicht gekannt hat, es ist, glaube ich, für jeden Menschen möglich nachvollziehen, wie traurig das ist, wenn dein Sohn nur schnell geht, Brot kaufen und einfach nie mehr zurückkommt.
1: Er wird nachdenken mit so einem unschuldigen Opfer, also ein Symbol, es kann jeden treffen. Du musst gar nicht in den Widerstand zum Regime gehen und das Regime kann dich schon umbringen. Und von dem hat er ein grosses Symbol gehalt, ein Lied über die Person machen.
0: Du hast noch geredet darüber, dass man Lieder nicht verbieten kann. Da gibt es noch, wenn wir jetzt kurz zurück auf Italien gehen, noch einen aktuellen Anlass. Ich habe ja an diesem Abend aufgenommen mit meinem Aufnahmegerät und so nach über einer Stunde Aufnahme habe ich gefunden, so jetzt schalte ich mal das Gerät ab. Und nachher haben sie Adio Lugano Bella gesungen. Ich habe das Lied leider nicht aufgenommen, aber darum habe ich dich gebeten, das aus deiner Sammlung mitzubringen. Weil da hat es nachher auch unter den Leuten einen Austausch gegeben, dass das Lied tatsächlich in Italien jetzt von der römischen Polizei theoretisch verboten worden ist. Wenn wir zuerst mal noch die Version von deiner Platte hören und ich erzähle noch ein bisschen weiter, was ich da aus Rom erfahren habe.
1: Also die Aufgabe ist eigentlich die einfachste zu erfüllen. Das Lied habe ich, glaube ich, 20-fach gehabt, der Plattensammlung. Da merkt man, wie bedeutend das Lied eigentlich in Italien ist. Und genau, ich habe mich jetzt für eine Version entschieden. Lassen wir die mal zusammen an.

0: Adio Lugano Bella oder Adio a Lugano, sagt man auch. Könntest du echt kurz sagen, warum du jetzt genau diese Version ausgelesen hast und woher das Lied eigentlich kommt, Florian?
1: Genau, ja, warum die Version, die eine Chorversion ist, deswegen habe ich es rausgelesen. Das ist der Coro Anarchico Fancona. Wir vor der Carrara gegangen. Ancona ist eine andere anarchistische Hochburg an der Adria, die Hafenstadt. Die Aufnahme ist vom 17. Januar 1968. Und wir haben das Lied vom Adio Lugano Bella und also allgemein der Autor Pietro Gori, das ist ein absolut anarchistischer Hit. Deswegen findet man es überall auf der anarchistischen Platte, aber man findet es auch auf mittlerweile kommunistischen Platten überall. Und das Lied hat eine riesige Wirkungsgeschichte gehabt. Vielleicht ganz kurz ein Wort zum Kontext. Wir haben geschrieben, wurde es 1895 in Lugano, in Tessin. Pietro Gori, das ist ein Anarchist aus Italien, der flüchtet, muss flüchten aus Italien 1894. Im Zusammenhang mit einem

0: mein Lied ist schon da. Und er wird wie ein Popstar empfangen. Eine ganz spannende Geschichte, denke so, über Diffusionskanäle von den anarchistischen Liedern, über Liederbüchli halt und eben das Immaterielle, wo man dem Lied ganz, ganz gut nachzeichnen kann.
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3: Ich habe ja vorher erwähnt, dass auch Leute aus Rom an dem Treffen von den anarchistischen Chören in Biel teilgenommen haben. Eine Person davon hat mir dann noch ein bisschen mehr erzählt, was in den letzten Monaten in Rom passiert ist. Was spannend ist, sie hat auf dem römischen Radiosender Onda Rossa, das findet ihr auf ondarossa.info, falls ihr mal reinhören wollt. Sie hat dort eine Radiosendung, die heisst Garminia. Und in dieser Sendung geht es darum, Lieder zu vermitteln. Sie nennen das Transmission. Bezüglich Rom, Repression gegen die anarchistische Bewegung und eben dem Lied Adio Lugano Bella hat sie mir noch ein paar Sprachnachrichten geschickt. Und die möchte ich euch jetzt gerne zeigen.
4: Hallo? Zunächst einmal freue mich sehr, diese Brücke zu Gramigna von Radio Onda Rossa in Rom zu bauen und etwas über die Ereignisse in der italienischen Hauptstadt zu berichten, durch Musik natürlich. Also das berühmte Lied Addio a Lugano, also bekannt als Addio Lugano Bella, von Pietro Gori im Januar 1895 im Gefängnis geschrieben, wurde im März dieses Jahr einfach von Questura di Roma illegal erklärt. Grund dafür ist der Satz La pace tra gli oppressi, la guerra gli oppressor, Frieden unter den Unterdrückten, Krieg gegen die Unterdrücker, der an einer Wand in der Nähe des Unfalls erschien, bei dem zwei Anarchisten durch die Explosion eines Sprengkörpers, den sie gerade bauten, gestorben sind.
3: Genau, sie redet dort von einer Gedenkveranstaltung, die sollen stattfinden für die Sara Ardizzone und den Sandro Mercogliano. Eben die zwei, die irgendwie mit Sprengstoff hantiert haben und dabei ums Leben gekommen sind. Ja, und eben die Liedziele als Graffiti an der Wand. Also die Lieder sind ein extrem starkes Verbindungsmittel.
0: Und ich meine, das Lied ist 130 Jahre alt und die Leute kennen das Lied noch. Es ist noch präsent und das Slogan wie «La pace tra gli oppressi, la guerra gli oppressor» wirklich als Slogan heute noch für eine Graffiti herhalten. Das zeigt wirklich die Bedeutung von Liedern. Und spannend ist auch, dass man sieht an dem Lied gerade gut und jetzt auch der Repression, ausgehend vom Graffiti halt, wie schnell mal eigentlich Lieder können Kraft entfalten. Ich meine, es gibt auch einen Moment, wo das Lied gefährlich war für den Staat und einen Moment, wo es fast so Folklore wurde. Ich habe vorher gesagt, man findet so 20 Platten, also man können veröffentlichen auf Platten, problemlos. Es gibt ganz, ganz, ganz einen berühmten Auftritt von 1963 auf dem italienischen Staatsfernsehen Rai. Schaut es nach auf YouTube. Da hat ein Programm gehört zu den berühmtesten italienischen Liedern. Mit ganz bekannten Liedermacher singen das. Und die singen auch Addio Lugano Bella. Aber die Ziele, man soll eigentlich Krieg gegen die Unterdrücker führen. Das war damals kein Problem gewesen. Im Gegensatz dafür die anderen Ziele, wo es um die Schweiz geht, wo die Schweiz eigentlich angeklagt wird, das ist eigentlich ihr liberale, freiheitliche Denken, Wilhelm Tell aufgehend, haben wir damals der Staat Angst gehabt, die Schweiz könnte intervenieren und klagen halt.
3: Ja, und du sagst, dass quasi ein Lied kann gefährlich werden für einen Staat. Ich habe die Person, die übrigens anonym bleibt, weil eben es gibt im Moment gerade sehr viel Repression in Italien und in anderen Ländern. Ich habe sie gefragt, warum sie denkt, dass man es verboten hat. Und sie hat mir Folgendes gesagt.
4: Meiner Meinung nach wurde das Lied aus Angst für illegal erklärt. Der Satz Frieden unter den Unterdrückten, Krieg gegen die Unterdrücker, also La pace tra gli oppressi, la guerra gli oppressori, enthält so eine eindringliche Warnung und so eine klare Ansage, die die derzeitigen Unterdrücker sicherlich erschüttert hat. Nach den Sabotageaktionen anarchistischen Gruppen gegen die Eisenbahn während der Olympischen Spiele geht die derzeitigen Faschistenregierung unter Meloni mit aller Härte gegen sie vor. Am 16.

0: 18. Juni kam es in ganz Italien zu Hausdurchsuchungen und Verhaftungen und in Rom wurde das anarchistische Zentrum Bencivenga geräumt. Also ist ganz klar da diese Verbissenheit gegen Gruppe, die sich dieser Regierung und ihrer Politik widersetzen, ist offensichtlich. Und ebenso offensichtlich ist ihre Angst auch.
1: Die Repressionswelle, wo sie da anspricht, was spannend ist, ist, es geht häufig auch um den Artikel 270 bis. Und ursprünglich ist das ein Gesetz gegen die Mafia. Und man hat dann aber das Gesetz ausgeweitet, das Gesetz gegen die Mafia und gegen Terrorismus. Das heisst, unter diesem Gesetz kann man auch Leute nur für das Besitzen von irgendwelchen Broschüren, für irgendwelche angeblichen Absichten sehr schnell mal in U-Haft nehmen und auch verurteilen. Also es ist, wie sie sagt, die Regierung Meloni zeigt auch ihre Auswirkung. Und ich glaube, wenn man jetzt die Weltgeschichte anschaut, je autoritärer ein Staat wird, desto mehr Repression gibt es gegen AnarchistInnen. Würdest du das so
2: ja,
1: teilen?
2: Und ich spannend ist auch gefunden, im Zusammenhang mit den Olympischen Spielen, das haben wir beim Putin ja auch gehabt, Sochi im Spiel, da plötzlich ist die Weltöffentlichkeit auf Italien, wird man nervös und muss man ein Glanzbild vom Land zeigen und dann ist die Repression härter. Ich habe den Fall Carrara erwähnt. Ich meine, wir sehen, vor 3 Jahren ist auch grosse Razzien gegeben in Carrara. Das ist wirklich, es gibt wirklich sind so Wellen, die Razzien gegen die Anarchisten.
1: Zum Beispiel die italienischen Medien, die schreiben, sie trafen sich in einem Landhaus wie die Mafia. Und dass es eben einfach um Absichten geht. Und jetzt in der Schweiz hat man eigentlich sehr stark, einmal seit dem Napoleon, die Unschuldsvermutung. Man kann nicht einfach sagen, die Person hat die Absicht gehabt, wir verurteilen jetzt die Person zu einer Haftstrafe, sondern es muss bewiesen werden. Und auch Absicht ist natürlich immer sehr schwer zu beweisen.
2: Das ist natürlich die ganz grosse juristische Debatte. Präventivhaft, ist das legitim oder nicht? Längt die Absicht, um eine Tat zu machen? Also, aber im Moment muss auch der Staat einschreiten. Es ist spannend, wirklich die Rezeptionswelle vom Anarchismus, im Moment, wo als Gefahr angeschaut wird, akute Gefahr, Repression und gewisse Moment gehört ja fast zur Geschichte, zum allgemeinen Kulturgut von einem Land, zu Italien zum Beispiel.
1: Ja, ich habe dann die Person von Onda Rossa auch noch gefragt, wie denn die Reaktion ausgefallen ist, weil man verbietet nicht einfach ein Lied, das vielleicht ganz neu erschienen ist und noch niemand kennt, sondern das schon über 100 Jahre bekannt ist. Und sie sagt dazu Folgendes.
0: Wir von Gramigna haben genau direkt am Mittwoch während unserer Transmission sofort das Lied als Transmissionslied gewählt und weiterverbreitet. Und auch während den 49. Geburtstag von Radio Onda Rossa am 24. Mai wurde das Lied auf die Straße im Rahmen des Feiern einfach gemeinsam gesungen. Es gab auch da viele Leute. Via De Volci war voll mit Menschen, die einfach gemeinsam das Lied gesungen haben.
2: Ganz spannend, wirklich die Aussagen, die du hier eingefangen hast. Man merkt wirklich, wie in Italien die Szene noch lebendig ist und die Lieder auf die Strasse gedreht werden und wird plötzlich wieder aufgepoppt. Ich finde es ganz spannend, hier, wenn man überlegt, eigentlich die Schweiz, mit der Schweiz tun eigentlich nie mit Anarchismus assoziieren. Und die Schweiz ist ein Hochburg von Anarchismus, im 19. Jahrhundert, gerade der Berner Jura. Und ich glaube, im Kanton Bern ist der Anarchismus immaterielles Kulturerbe. Und das ist auch spannend, ich darauf fragen, ab wann wird etwas eigentlich immaterielles Kulturerbe? Das heisst nicht nur ein Erbe von einer bestimmten politischen Gruppe. Das heisst wirklich eine Kultur von der Allgemeinheit.
1: Ja, tatsächlich. Der Anarchismus ist im Kanton Bern als lebendige Tradition anerkannt. Und ich habe das schon mal so irgendwie gehört und habe wie mehr so das Gefühl, das ist ein Fun Fact oder warum ist das so? Und dann habe ich bei der Kulturdirektion vom Kanton Bern nachgefragt. Und sie haben mir sehr schnell geantwortet und auch sehr ausführlich.
2: Ja, das Thema hat sie interessiert anscheinend.
1: Das würde ich so nicht sagen. Also sie haben mir erklärt, es gibt auch eine Trägerschaft, die das beantragt hat. Und dann gibt es einfach gewisse Kriterien, die stimmen müssen. Und dann nimmt das der Kanton Bern als lebendige Tradition auf. Ja, also Trägerschaft ist in diesem Fall die Kooperative Espace Noir in Saint-Imier. Espace Noir ist auch ein Kino, ein Konzertsaal, ein Theater, eine Bar.
2: Buchhandlung.
1: Und für das kleine Tal im Berner Jura ist es, glaube ich, schon relativ wichtig für die Kultur vor Ort. Ich habe dann gedacht, was bedeutet das, wenn man als lebendige Kultur anerkannt wird? Hat man da irgendwie Anspruch auf Geld oder Schutz oder irgendwie sonst etwas? Und die Antwort ist nein. Also man hat keinen Anspruch auf gar nichts. Aber man ist nachher auf dieser Liste, neben dem Zibelenmerit und Unspunnensteinwerfen. Wie auch immer, genau.
2: Sehr schön, sehr schön. Und vor allem, ist es eine Anerkennung oder ist es fast eine Aberkennung, wo schlussendlich, man will ja einerseits, wenn man allgemein Kulturgut, aber man verliert eigentlich auch den politischen Charakter vom Subversiven. Und die Gefahr, man wird auf eine Art irgendwie musealisiert. Und vor allem ist es zwiespältig wahrscheinlich.
1: Ja, das ist natürlich so eine Frage. Also ich habe jetzt an dem Treffen von der anarchistischen Chöre noch die Leute ein bisschen gefragt, ob sie überhaupt darüber Bescheid wissen. Die meisten haben einfach gesagt nein. Und nachher habe ich sie gefragt, ob sie das jetzt irgendwie begrüßt und die Leute haben wie gefunden, so, also ich habe nicht nach Anerkennung vom Staat gefragt. Ja, wenig überraschend. Es wird auf der Homepage vom Kanton Bern dann noch ausgeführt, was denn so die Kriterien sind. Also es muss auch irgendwie ein bisschen gelebt sein und man muss das an irgendetwas festmachen können. Und ehrlich gesagt, bei dem Treffen von der anarchistischen Chöre habe ich schon gefunden, es geht ein bisschen folkloristisch zu und her und es ist sehr lebendig und man hat Traditionen, wo man stolz ist drauf. Also so falsch ist das vielleicht gar nicht. Aber so gewisse Anlässe, die noch erwähnt worden sind, ist zum Beispiel die anarchistische Buchmesse, die ganz wenige Mal in Biel stattgefunden hat und auch in Bern. Aber das Jahr wäre sie dann in Bremgarten im Kanton Aargau und zwar am 7. bis 9. August. Also falls das jemand interessiert, kann man unter buechermesse.ch das Programm anschauen. Ja, Anarchismus als lebendige Tradition.
2: Ja, aber sicher, eine Sache kann man sagen, Chormusik und Musik ist eine lebendige Tradition vom Anarchismus. Ich glaube, da sind wir uns einig und ich glaube, alle die Sängerinnen vom Treffen in Biel definitiv auch.
1: Was für mich auch noch ein bisschen witzig ist, also wenn jetzt der Kanton Bern den Anarchismus als lebendige Tradition anerkennt, aber gleichzeitig gibt es ja jetzt gerade die Diskussion, dass der Regierungsrat eigentlich die Antifa verbieten will. Und ich glaube, in dieser Sendung haben wir jetzt sehr gut gesehen, wie Antifaschismus und Anarchismus wirklich sehr stark verbunden sind miteinander. Ja, das wirft Fragen auf, aber ich denke, bei dem Antifa-Verbot geht es vor allem um Symbolpolitik. Ja.
2: Genau. Ich habe schon letztes Mal gesagt, man sollte mal eine Sendung zu Antifa machen. Ich glaube, jetzt betonst du noch mal, dass eigentlich die wäre langsam reif, oder?
1: Das wäre doch spannend. Und ich habe da noch ein letztes Lied dabei, das heisst «Cette colère». Ich habe gedacht, es ist spannend, das zu hören, weil es tut für einmal nicht irgendwie Geschichten oder politische Forderungen transportieren, sondern einfach nur ein Gefühl. Und zwar geht es um das Gefühl von der Angst und von der Bedrückung, wenn Faschismus an die Macht kommt. Und falls Antifa, was auch immer das ist, verboten werden soll, könnte es sein, dass so ein Lied zum Beispiel auch verboten wird. Und was passiert, wenn Lieder verboten werden? Von dem haben wir es ja gerade vorher gehabt.
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1: Ich würde sagen, wir hören das und dann ist dann auch schon bald Ende von dieser Folge.
2: Bin gespannt.
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0: Das ist «Cette colère». Das Lied handelt davon, wie aus Angst und Bedrückung Wut wird und kollektiv in Widerstand verwandelt wird. Genau, das Lied ist eigentlich aus dieser Chorszene heraus entstanden, und zwar vor ungefähr 3 Jahren. Und das wird so regelmäßig weiterentwickelt. Die Version ist im 25. dann so niedergeschrieben worden.
1: Wenn man so eine Geschichte schaut, hat es immer wieder so Fälle gegeben, wo Lieder fertig sind, wird es publiziert im Liederbüchli, im anarchistischen Liederbüchli, und dann nachher taucht 3 Jahre später ein anderes Liederbüchli auf mit neuen Strophen, Zusatzstrophen, lokal angepasste Strophen, oder man hört singen in anderen. Das ist wirklich spannend. Die Lieder, die wandelt halt, die ganze wird immer angepasst, aber neue Kontexte umgesetzt, und von dem her sehr spannend.
0: Ja, das wäre es für heute. Von Widerstand aus der Rille zum Thema Lieder an sich eigentlich. Ja. Singen, warum singt man und wie funktioniert ein anarchistischer Chor?
1: Und warum singt man gemeinsam?
0: Und was passiert, wenn man Lieder verbietet? Ja. Unsere nächste Sendung ist am 17. August, das ist ein Montag. Und am Abend um 9 Uhr kommt dann die Sendung zum Antifa-Verbot in diesem Fall.
1: Hui, also, machen wir.
0: Ja, und dann würde ich noch sagen, merci vielmals fürs Zuhören. Schön, dass ihr dabei gewesen. Und bis zum nächsten Mal.
1: Habt schon Abend.
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0: Noch ein kleiner Nachtrag. Wir haben die Folge Anfang Juli aufgenommen. Mittlerweile sind alle, die am 16. Juni zu Rom unter dem Terrorartikel 270 bis verhaftet worden sind, wieder freigekommen, weil der Richter entschieden hat, dass der Vorwurf vom Terror nicht gerechtfertigt ist. Und das soziale Zentrum Bengivegna in Rom ist wieder besetzt worden, aber kurz darauf hat es die Polizei wieder geräumt.
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